Das Cellokonzert Nummer 7 G-Dur von Luigi Boccherini, Yo-Yo Ma und das Amsterdam Baroque Orchestra zu hören unter der Leitung von Ton Koopmann hier im heutigen ARD-Nachkonzert. Das Ganze wird Ihnen präsentiert von BR Klassik. Und da machen wir weiter mit einem symphonischen Fragment von Claude Debussy beziehungsweise Mehrzahl symphonische Fragmente. Das Martyrium des heiligen Sebastian, das Mysterienspiel, hier in 4 Passagen unterteilt. Wir hören das Philharmonia Orchestra am Pult, Pablo Heras Casado.

Das Martyrium des heiligen Sebastian, die symphonischen Fragmente von Claude Debussy mit dem Philharmonia Orchestra, dirigiert von Pablo Heras Casado. Wir kommen nun zu einem Fall, bei dem das Wunderkind seine Talente nicht ausschöpfen durfte. Dem aufstrebenden und musikbegeisterten Ferdinand Hérold wurde seitens des Elternhauses ein Riegel vor die musischen Ambitionen geschoben. Und so dauerte es einige Zeit, bis Hérold überhaupt der Öffentlichkeit bekannt wurde. Seine 4 Klavierkonzerte sind Zeugnisse seiner Studienzeit in Paris. Wir hören hier das Klavierkonzert Nummer 3 von Hérold in A-Dur mit Angeline Pondepère und dem WDR-Funkhausorchester unter der Leitung von Konrad van Alphen.

Klavierkonzert Nummer 3 A-Dur von Ferdinand Hérold mit Angeline Pontdepert und dem WDR-Funkhausorchester, dirigiert von Konrad van Alphen. Unsere nächste Etappe, die führt uns jetzt nach Stockholm. Der dort bekannte und verehrte Staatssohn Wilhelm Stenhammar, der blieb außerhalb seiner Heimat weitgehend unentdeckt, unbeachtet. In den letzten Jahren änderte sich das etwas. Immer mehr Archivmaterialien werden internationalen Künstlern auch zugänglich gemacht. Schon länger im Konzertsaal zu hören die Sonate für Violine und Klavier A-Moll. Wir hören hier Christian Svarfa, Violine und Henrik Mowe, Klavier.

Christian Svarfa, Violine und Henrik Mowe, Klavier mit der Sonate a-Moll von Wilhelm Stenhammer. Nach diesem kleinen Ausflug nach Schweden jetzt Musik aus Deutschland und zwar von Peter von Winter, ein deutscher Komponist, Gesangslehrer und Kapellmeister, gebürtig 1754 aus Mannheim. Und zwar hören wir sein Konzert D-Moll, das schrieb er für Flöte und Orchester. Bruno Meyer und das Prager Kammerorchester sind hier zu hören.

Bruno Meyer und das Prager Kammerorchester mit diesem Flötenkonzert Nummer 2 D-Moll von Peter von Winter hier im heutigen ARD-Nachkonzert. Und da gehen wir jetzt auf die 4 Uhr Nachrichten zu mit Musik von Camille Saint-Saëns.

0: 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Um 4 Uhr mit Milat Kupay. Die massive Finanzlücke in der Pflegeversicherung sorgt für Diskussionen. Der zuständige Spitzenverband hatte davor gewarnt, dass schon im Oktober nicht mehr alle Leistungen bezahlt werden könnten. Die Pflegebevollmächtigte der Bundesregierung Staffler sieht die Gefahr nicht. Aus der Nachrichtenredaktion Jonas Valentin Weber.
1: Staffler verwies im Gespräch mit dem Bayerischen Rundfunk auf die Pflegereform, die die Regierung im Herbst vorlegen will und die dann Anfang des kommenden Jahres in Kraft treten soll. Da gehe es genau darum, die Pflegereform langfristig tragfähig zu machen. Sollte das Geld bis dahin ausgehen, werde der Bund mit Darlehen einspringen. Pleite gehen lassen werde man die Pflegekassen nicht, so die CSU-Politikerin.
0: Immer mehr Eltern in Deutschland haben finanzielle Sorgen. Zu diesem Ergebnis kommt eine Umfrage des Hilfswerks Save the Children. Mehr als ein Viertel der Familien sorgt sich demnach, Heizkosten, Kleidung oder Nahrung nicht mehr zahlen zu können. Das sind 2% mehr als noch im Vorjahr. Betroffen sind laut Umfrage insbesondere Eltern mit geringem Einkommen und Alleinerziehende. Mehr als 80% sind der Meinung, dass die Bundesregierung nicht genug gegen Kinderarmut tue. Beim Treffen der EU-Verteidigungsminister heute in Irland steht die zunehmende Bedrohung durch Russland im Mittelpunkt. Es geht um die schweren Angriffe gegen die Ukraine, aber auch um Drohnenvorfälle in der EU. Aus Brüssel, Sabrina Fritz.
2: Die EU-Verteidigungsminister nehmen heute erneut die sogenannte russische Schattenflotte ins Visier, so die Außenbeauftragte der EU, Kaja Kallas, auf Social Media. Aber auch Sanktionen gegen russische Einzelpersonen sind im Gespräch. Ein Grund sind die anhaltenden Angriffe gegen die Ukraine, aber auch die zunehmende Bedrohung für die Gemeinschaft. Hinter den zahlreichen Drohnen- und Störaktionen der vergangenen Monate vermuten viele Politiker Moskau. Sicherheitsexperten zählen auch den versuchten Drohnenanschlag auf dem Leipziger Flughafen dazu.
0: Die US-Handelsaufsicht FTC und mehr als 20 Bundesstaaten haben Amazon verklagt. Dem Online-Händler wird vorgeworfen, sich über Jahre hinweg zu hohe Werbeeinnahmen erschlichen zu haben. Dabei sollen Auktionen für Online-Werbung künstlich in die Höhe getrieben und so insgesamt mehr als 20 Milliarden Dollar zu viel berechnet worden sein. Amazon weist die Vorwürfe zurück. Es ist bereits die dritte Klage der Handelsaufsicht gegen Amazon. Im September 2025 zahlte das Unternehmen 2,5 Milliarden zur Beilegung von Vorwürfen, Kunden mit irreführenden Methoden zu Abonnements bewegt zu haben. Das waren die Nachrichten. Und das Wetter in Deutschland: tagsüber im Norden ein paar Schauer und vereinzelt Gewitter, im Süden meist trocken, die Temperaturen erreichen 18 bis 27 Grad. Und die Zeit, es ist 4.03 Uhr.
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4: Heute Nacht mit Tobias Hürenbach. Herzlich willkommen. Schön, dass Sie eingeschaltet haben. Mit der Ouvertüre Nummer 3, C-Dur von Philipp Heinrich Erlebach, geht es in diese Stunde hier im ARD-Nachtkonzert. Die Ouvertüre geschrieben nach französischer Art und Manier und präsentiert hier vom Thüringischen Kammerorchester Weimar.

Er gilt heute als einer der vielseitigsten thüringischen Meister vor Johann Sebastian Bach, Philipp Heinrich Erlebach. Leider ist ein Großteil seines Nachlasses bei einem Großbrand damals 1735 zerstört worden. Aber diese Ouvertüre hier, die hat sich gehalten, die Ouvertüre Nummer 3, C-Dur. Wir hörten das Thüringische Kammerorchester Weimar unter der Leitung von Rolf Reuter. Als nächstes hier im ARD-Nachtkonzert Musik von Edvard Grieg. Seine Klaviersonate E-Moll präsentiert uns Michail Pletnov.

Michail Pletnov mit der Klaviersonate E-Moll von Edvard Grieg. Sie hören das ARD-Nachtkonzert, präsentiert von BR Klassik, nach Grieg, nun Gershwin. Und zwar die Second Rhapsody von George Gershwin, die schrieb er für Klavier und Orchester Michael Tilson Thomas, zu erleben mit der San Francisco Symphony.

Michael Tilson Thomas und die San Francisco Symphony mit der Second Rhapsody von George Gershwin hier zum Abschluss dieser Stunde im ARD Nachtkonzert. Es geht auf die 5 Uhr Nachrichten zu.

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1: Um 5 Uhr mit Milat Kupay. Die massive Finanzlücke in der Pflegeversicherung sorgt für Diskussionen. Der zuständige Spitzenverband hatte davor gewarnt, dass schon im Oktober nicht mehr alle Leistungen bezahlt werden könnten. Die Pflegebevollmächtigte der Bundesregierung Staffler sieht die Gefahr nicht. Aus der Nachrichtenredaktion Jonas Valentin Weber.
2: Staffler verwies im Gespräch mit dem Bayerischen Rundfunk auf die Pflegereform, die die Regierung im Herbst vorlegen will und die dann Anfang des kommenden Jahres in Kraft treten soll. Da gehe es genau darum, die Pflegereform langfristig tragfähig zu machen. Sollte das Geld bis dahin ausgehen, werde der Bund mit Darlehen einspringen. Pleite gehen lassen werde man die Pflegekassen nicht, so die CSU-Politikerin.
1: An den Bahnhöfen in Braunschweig, Kiel und Berlin ist ab heute das Trinken von Alkohol verboten. Bis Mitte Oktober soll das an allen 5.400 Bahnhöfen in Deutschland gelten. Am Hamburger Hauptbahnhof ist das Trinken von Alkohol schon seit mehr als 2 Jahren untersagt. Das sei ein notwendiger Schritt, meint auch Thomas Wulff, der zuständige GdP-Vorsitzende der Bundespolizei in Schleswig-Holstein.
3: Man hat eben an den Bahnhöfen, wo es schon ein Alkoholverbot gibt, also Frankfurt, München, Hamburg, da hat man eben festgestellt, dass diese Gewaltdelikte oder die strafbaren Handlungen im Zusammenhang mit Alkohol nach unten gegangen sind. Also insofern kann man da schon Erfolge sehen und insofern begrüßen wir das auch, dass das bundesweit jetzt eingeführt wird.
1: In Polen prüfen die Behörden nach einem Brand in einer Drohnenfabrik, ob ein ausländischer Geheimdienst dahinter steckt. Es bestehe der Verdacht auf Sabotage, hieß es von der zuständigen Staatsanwaltschaft. Bei dem betroffenen Unternehmen handelt es sich um die größte private Rüstungsfirma Polens, die auch die Armee beliefert. Der polnische Staat wiederum ist einer der wichtigsten militärischen Unterstützer der Ukraine. Der Brand war in der Nacht zum Montag ausgebrochen, etwa 150 Kilometer südlich von Warschau. Immer mehr Eltern in Deutschland haben finanzielle Sorgen. Zu diesem Ergebnis kommt eine Umfrage des Hilfswerks Save the Children. Mehr als ein Viertel der Familien sorgt sich demnach, Heizkosten, Kleidung oder Nahrung nicht mehr zahlen zu können. Das sind 2% mehr als noch im Vorjahr. Betroffen sind laut Umfrage insbesondere Eltern mit geringem Einkommen und Alleinerziehende. Mehr als 80% sind der Meinung, dass die Bundesregierung nicht genug gegen Kinderarmut tue. Das waren die Nachrichten. Das Wetter in Deutschland, tagsüber im Süden trocken, sonst einige Schauer und vereinzelt Gewitter, Höchstwerte 18 bis 27 Grad. Am Mittwoch Sonne, Wolken und meist trocken, im Norden und Nordwesten zeitweise Regenschauer, 18 bis 27 Grad. Und dann Donnerstag im Süden heiter, 19 bis 29 Grad. Es ist 5.03 Uhr.
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4: Am Dienstagmorgen mit Tobias Führenbach. Herzlich willkommen, schön, dass Sie eingeschaltet haben. Wir starten mit Musik von Jean-Marie Leclerc.

Stimmungsvoller Opener von Jean-Marie Leclerc. Wir hörten Laila Shayek und das La Cetra Barockorchester Basel. Übrigens Leclerc, eine wahnsinnig spannende Musikerpersönlichkeit. Er kam viel rum, er war mehrfach liiert, er lebte in Saus und Braus und dann verprasste er alles und landete auf der Straße, ja, und starb völlig verarmt. Über ein paar Jahre von ihm weiß man so gut wie nichts, aber er hat einige Werke hinterlassen, zum Beispiel auch hier eben gehörtes Violinkonzert. Von Richard Strauss, da weiß man ja deutlich mehr. Er hat für Orchester auch eine Suite verfasst, die da heißt Der Bürger als Edelmann. Und da gibt es die Tafelmusik und den Tanz des Küchenjungen. Und den hören wir uns jetzt an mit den Berliner Philharmonikern unter der Leitung von Simon Rattle.

Der Bürger als Edelmann nach der Komödie von Molière, das waren die Bühnenmusiken von Richard Strauss, die Suite für Orchester mit den Berliner Philharmonikern unter der Leitung von Simon Rattle hier am Dienstagmorgen im ARD-Nachkonzert. Jetzt kommen wir zu Kammermusik von Joseph Haydn und zwar sein Klarinettenkonzert in B-Dur. Das hat diesen wunderbaren Eröffnungssatz hier. Dieter Klöcker präsentiert das Stück zusammen mit dem Prager Kammerorchester. Guten Morgen.

Ja, das war ein dickes Ding, als der Klarinettist Dieter Klöcker in den Archiven des Fürstenhauses Bentheim und Steinfurt kramte und dann ein Werk rauszauberte und irgendwas wiedererkannte, hier Bleistiftvermerke zum Beispiel auf der Flötenstimme. Und dann gab es auch noch historische Kontakte des Fürsten Ludwig Wilhelm von Bentheim-Steinfurt mit dem Hof von Esterhazy. Und da hat Joseph Haydn gewirkt. Und dann dachte sich der Klarinettist, Moment mal, das ist doch ein Werk von Joseph Haydn. Tolle Entdeckung. Das Klarinettenkonzert in B-Dur, das war der Auftakt mit Dieter Klöcker und dem Prager Kammerorchester. Sie hören das ARD-Nachtkonzert, präsentiert von BR Klassik.

Orchestermusiken von Emilie Meyer, die Ouvertüre Nummer 2 D-Dur mit der Mecklenburgischen Staatskapelle Schwerin unter der Leitung von Marc Rode. Das war die Aufnahme dazu hier im ARD-Nachtkonzert, präsentiert von BR Klassik. Jetzt am Dienstagmorgen Musik von Georg Philipp Telemann. Sein Konzert in D-Dur schrieb er für Flöte, Streicher und Basso Continuo. Eine Entdeckung hier von Les Musiciens de Saint-Julien.

auf einem Bauernhof in Zentralfrankreich aufgenommen. Auch mal ein schönes Setting. Dieses Flötenkonzert hier in D-Dur von Georg Philipp Telemann. Wir hörten das Ensemble Les Musiciens de Saint-Julien. Jetzt am Dienstagmorgen noch Musik von Henry Littolf, und zwar Walzertakte von ihm, der Walz Elegant, S-Dur.

Er hat wohl ein recht rastloses Leben geführt mit zahlreichen Ehen und noch häufigeren Umzügen. Henry Littolf, auch einiges an Kompositionen hat er hinterlassen, zum Beispiel diesen eleganten Walzer hier in S-Dur. Wir hörten Tinjue Chang. Und das war das heutige ARD-Nachtkonzert mit Filmmusik von Anton Karas. Geht es heute aus dieser Sendung raus. Musik zum Streifen, der dritte Mann aus dem Jahr 1949. Das war's von mir. Tobias Führenbach bedankt sich fürs Einschalten. Gerne auf bald wieder. Ciao und tschüss.

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1: 6 Uhr. Guten Morgen. Die Nachrichten des Bayerischen Rundfunks mit Gabi Hinterstreusser. Auszubildende in Bayern starten in neues Lehrjahr. Weltweite Störung beim Microsoft Outlook legt E-Mails lahm. FC Bayern-Frauen holen Sieg gegen Mainz. Und das Wetter, Sonne und Wolken im Wechsel, aber meist trocken bei 21 bis 26 Grad. Nürnberg. In Bayern beginnt heute ein neues Ausbildungsjahr. Zum Start sind im Freistaat allerdings noch mehr als 25.600 Stellen unbesetzt, wie die Regionaldirektion der Bundesagentur für Arbeit auf BR-Nachfrage mitteilte. Gleichzeitig würden noch rund 10.400 Bewerber nach einer passenden Lehrstelle suchen. Nach Angaben von Behördenchefin Nahles ist die Zahl der angebotenen Lehrstellen heuer bundesweit weiter gesunken. Deutschland befinde sich im 4. Jahr der wirtschaftlichen konjunkturellen Schwäche. Das schlage sich nun auf den Ausbildungsmarkt nieder, so Nahles im BR. Unternehmen würden daher weniger offene Ausbildungsstellen melden. In Bayern ist die Lage laut Nahles aber noch relativ gut. Sie appellierte an alle noch suchenden Bewerber, sich bei der Bundesagentur für Arbeit zu melden. In vielen Betrieben würden auch nach dem Beginn des Ausbildungsjahres weiterhin Stellen besetzt. Redmond. Der Microsoft-Konzern meldet weltweite Störungen bei seinem E-Mail-Programm Outlook. Betroffen sind demnach sowohl Geschäftskunden als auch Privatnutzer. Nach Angaben des Konzerns kommt es seit gestern Abend zu erheblichen Problemen beim Login sowie beim Empfang und Versand von E-Mails. Zahlreiche Anwender melden außerdem, dass Postfächer nicht mehr synchronisiert werden und die Anwendung einfriert. Die Ursache liegt laut Microsoft in der Cloud-Infrastruktur. Die Mail-Server sind nicht mehr zu erreichen. Techniker arbeiten daran, die Probleme mit Updates zu beheben. Wie lange das dauert, ist unklar. Wicklow. Die EU-Verteidigungsminister kommen heute in Irland zu einem informellen Treffen zusammen. Im Mittelpunkt der Gespräche steht die militärische Unterstützung für die Ukraine. Vor allem soll die Frage erörtert werden, wie die ukrainische Luftverteidigung angesichts der zuletzt verschärften russischen Angriffe gestärkt werden kann. Weitere Themen sind die Verteidigungsbereitschaft der EU und die Zusammenarbeit zwischen EU und NATO. Berlin. Bei der Deutschen Bahn gilt ab heute an 4 weiteren Bahnhöfen ein Alkoholkonsumverbot. In den Bahnhöfen Berlin Hauptbahnhof, Berlin Gesundbrunnen sowie in Kiel und Braunschweig tritt das Verbot neu in Kraft. Damit beginnt die schrittweise Umsetzung des angekündigten Verbots. Ab dem 15. Oktober soll es an allen Bahnhöfen in Deutschland verboten sein, Alkohol zu trinken. Schon jetzt ist der Konsum in mehr als 30 Stationen verboten, darunter in München, Hamburg und Frankfurt. Die Bahn spricht sich durch die neue Regelung mehr Sicherheit für Fahrgäste und Beschäftigte sowie eine verbesserte Sauberkeit. Las Vegas. Fast 30 Jahre nach dem Mord an dem US-Rapper Tupac Shakur ist in den USA der Angeklagte schuldig gesprochen worden. Es handelt sich um den früheren Ganganführer Dwayne Davis. In einem Prozess in Las Vegas sahen es die Geschworenen als erwiesen an, dass der heute 63-Jährige 1996 den Mord an dem Rapper organisiert hat. Ihm könnte nun eine lebenslange Haftstrafe drohen. Tupac war im Alter von 25 Jahren in Las Vegas erschossen worden. Wegen mangelnder Beweise kamen die Ermittlungen jahrzehntelang kaum voran. Zum Sport. In der Fußball-Bundesliga der Frauen hat der FC Bayern zum Abschluss des 2. Spieltags einen Sieg eingefahren. Das Team von Trainer Barcala setzte sich am Abend mit 2:0 gegen den FSV Mainz durch. Die Tore schossen Nationalspielerin Julia Gwin und Innenverteidigerin Vanessa Gillis. Heute Abend wird auch der DFB-Pokal der Männer fortgesetzt. Borussia Dortmund ist zu Gast beim Hamburg-Eimsbütteler Ballspielclub. Anstoß ist um 20.45 Uhr. Das Wetter in Bayern. Meist sonnig oder leicht bewölkt, zwischen Rhön und Frankenwald vereinzelte Schauer, Höchstwerte 21 bis 26 Grad. In der Nacht meist klar bei 13 bis 8 Grad. Die Aussichten in den nächsten Tagen wenig Änderung und spätsommerlich bei 21 bis 31 Grad. Soweit die Nachrichten, jetzt ist es 6:05 Uhr. Der Verkehrsservice, Mit einer Meldung: A93 Walden Richtung Hof zwischen Neustadt an der Waldnab und Windisch-Eschenbach, 4 Kilometer Stau. Dort steht ein defekter LKW. Soweit diese Meldung.
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2: Guten Morgen an diesem Dienstag. Lassen wir es ganz entspannt angehen. Beim Aufstehen, sollten Sie gerade aufstehen, lautet heute das Motto: Füße an die Luft. Ja, wirklich? Denn der fünfte Satz aus dieser Suite von Peter Warlock heißt so: Ich weiß nicht, ob das bedeutet, die Bettdecke einfach ein Stück hochzuziehen, aber schlecht zum Aufwachen ist Füße an die Luft sicher nicht.

Tillanden Choral Symphonia unter Michael Waldron mit dem fünften Satz aus Capriel von Peter Warlock. Der hieß übrigens gar nicht so, sondern eigentlich Philip Arnold Heseltine. Aber weil er nicht nur Komponist, sondern auch Kritiker war, hat er besser zwei Namen verwendet. Seine Kritiken hat er unter seinem echten Namen veröffentlicht. Als Komponist hat er sich Peter Warlock genannt. Und auch der nächste Komponist, der hieß eigentlich anders, als wir ihn heute so gemeinhin kennen. Der war aber kein Kritiker, der hat nur seinen Vornamen verändert, nämlich von Johannes Chrysostomos Wolfgangus Theophilus zu Wolfgang Amadeus.

Christopher Hogwood und die Academy of Ancient Music mit der Sinfonie in F-Dur, Köchelverzeichnis 75 von Wolfgang Amadeus Mozart. Sie hören den Morgen auf BR Klassik. Und jetzt gibt's Walzer von Chopin, die haben auch den Beinamen Abschiedswalzer. Vielleicht, weil sie posthum veröffentlicht wurden. Alice Sarah Ott spielt sie jedenfalls.

0: Alice Sarah Ott mit zwei Walzern für Klavier von Frédéric Chopin. Es ist gleich 6:30.
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0: Am Sonntag ist er losgegangen, der internationale Musikwettbewerb der ARD in München. 4 Instrumentalkategorien sind dieses Jahr dabei. Eine davon, die Königin aller Instrumente, die Orgel. Die Organistinnen und Organisten sind am Wochenende als erste in den Wettbewerb gestartet in der Münchner Musikhochschule. Und für BR Klassik ist die ganzen 19 Wettbewerbstage lang Reporter Ulrich Müller-Arnsberg dabei. Der hat gleich zahlreiche Orgelfans getroffen, die in Scharen zum Zuhören bei der ersten Runde gekommen sind.
2: Ja. Wir freuen uns jedes Jahr schon drauf vorher.
3: Es ist eine einmalige Chance, so viel Orgelmusik zu hören, so divers, und deshalb bin ich hier.
4: Ein interessantes Instrument.
5: Der Andrang im Foyer ist groß, als die 27-jährige Japanerin Keiko Kato im kleinen Orgelbarocksaal der Münchner Musikhochschule in die Tasten greift. Es gibt nur 50 Plätze und die sind schnell vergeben. So mancher Orgelfan muss auf den nächsten Programmpunkt im großen Saal warten. Nicht nur das Publikum muss flexibel sein, sondern auch die Teilnehmenden, sagt Peter Kofler, Orgelprofessor in München und Juror beim ARD-Wettbewerb.
6: Das ist die Herausforderung. Wenn man Orgel lernt, ist man immer konfrontiert, sich auf andere Instrumente, auf den Raum einzustellen. Und ich bin überzeugt, dass alle Kandidatinnen und Kandidaten so viel Erfahrung mitbringen, dass sie sich in kurzer Zeit einstellen können.
5: Um der Orgel die ganze Palette von Klangfarben zu entlocken, ziehen die Organistinnen und Organisten unterschiedliche Register. Beim Wettbewerbsvorspiel sind sie dabei nicht ganz alleine. Sie bekommen Unterstützung beim Registrieren oder auch beim Umblättern. Schließlich haben sie beim Spielen alle Hände voll zu tun. So eine Hilfe ist Orgelstudentin Marie Dumas.
7: Wir müssen keinen Fehler machen, weil wenn wir zu früh blättern oder zu früh ein Register drücken oder die falsche, das macht die Musik kaputt. Und für einen Wettbewerb ist noch schlimmer.
5: So ein Zusammenspiel macht fantastische Farbwechsel möglich, wie sie der englische Organist William Fielding in seinem romantischen Programm im großen Saal zelebriert. Fielding ist als zweiter Wettbewerbskandidat dran. Am Pariser Konservatoire lernt der 27-Jährige die Raffinessen des Orgelspiels. Ob er zufrieden gewesen sei, frage ich ihn, als wir uns später im Foyer der Münchner Musikhochschule treffen. Es ging tief. Ich hatte nicht so viele Leute erwartet. Das ist mehr ein Konzert als ein Wettbewerb gewesen. Auch die Organistin Keiko Kato wirkt wie angesteckt von der guten Atmosphäre und der Energie des Publikums. Lässig repetiert sie den linken Fuß tänzelnd die Musik von Thierry Esquèche nur auf einem Basspedal. Zu hören ist Orgelmusik, in die ich mich versenken kann, ohne dabei an Kirche zu denken.

Ulrich Müller-Arnsberg zum Auftakt der Kategorie Orgel beim ARD-Musikwettbewerb. Heute und morgen läuft die erste Orgelrunde noch. Am Donnerstag startet Fagott und am Freitag beginnen die Fächer Schlagzeug und Streichquartett. Sie können überall beim ARD-Musikwettbewerb zugucken. Die Runden sind öffentlich und alle Infos gibt's unter ardmusikwettbewerb.de.

Sol Gabetta am Cello mit den Sonatori della Gioiosa Marca und einem Cellokonzert von Antonio Vivaldi in F-Dur. Es ist 7:15 und Sie hören BR Klassik und jetzt gibt's Filmmusik, die zu dem Film, also beziehungsweise sagen wir es mal so, diese Musik ist weitaus bekannter als der Film, zu dem sie gehört. Ja? Die Musik gehört zu dem Film Unchained von 1955. Da geht es um jemanden, der überlegt, aus dem Gefängnis auszubrechen. An den Film erinnert sich heute niemand mehr, aber diese Musik, die kennt wirklich jeder. Die Unchained Melody.

Die Unchained Melody von Alex North aus dem Film Unchained. Und der Solist, den Sie hier gehört haben an der Geige, war Maurice Jarre, auch ein sehr, sehr berühmter Filmmusikkomponist. Jetzt habe ich zwei Klassikstars für Sie, die auf Social Media sehr präsent sind, Yuja Wang und Andreas Ottensamer. Der Klarinettist und Dirigent inszeniert sich auf Instagram gern mal in Monte Carlo, beim Hummeressen mit Designeranzügen oder auch beim Skifahren oder Tennisspielen. Gegen seine Kollegin ist Ottensamer aber, was die Followeranzahlen belangt, ein ganz kleines Licht. Er hat 72.000 Follower, hört sich nicht schlecht an, aber Yuja Wang hat 610.000. Sie setzt auf Social Media wie auch auf der Bühne gerne auf extravagante Kleidung, die mit einer künstlerischen Vision erfunden wurde. Kleider, die sie als soziale Uniform bezeichnet, die zu ihrem Beruf gehört und mit ihrem Privatleben gar nicht so viel zu tun hat. Obwohl sie Markenbotschafterin von einigen Luxusbrands ist, steht im Text unter ihren Posts übrigens fast nie was zur Mode. Da geht's eigentlich immer nur um Musik. Und genau darum geht's hier auf BR Klassik auch. Yuja Wang und Andreas Ottensamer spielen jetzt das Grand Duo in Es-Dur von Karl Maria von Weber.

Jutta Wang am Klavier und Andreas Ottensamer an der Klarinette mit dem dritten Satz, dem Rondo Allegro aus dem Grand Duo von Karl Maria von Weber. Gleich ist es 7 Uhr und bis zu den Nachrichten gibt's noch ein bisschen Händel.

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1: 7 Uhr, guten Morgen. Die Nachrichten des Bayerischen Rundfunks mit Gabi Hinterstreuser. Die Übersicht. Neues Ausbildungsjahr hat begonnen. Europäer kritisieren russische G20-Teilnahme. König Håkon VIII. Legt Eid auf norwegische Verfassung ab. Das Wetter in Bayern, Sonne und Wolken im Wechsel, Höchstwerte 21 bis 26 Grad. Nürnberg. Für hunderttausende Menschen in Deutschland beginnt heute ein neues Ausbildungsjahr. Der Direktor des Instituts für Arbeitsmarkt- und Berufsforschung, Fitzenberger, rechnet aber damit, dass die Zahl der abgeschlossenen Ausbildungsverträge weiter sinkt. Die genaue Zahl, so Fitzenberger im BR, müsse aber erst ermittelt werden. Ähnliche Erwartungen hat die Vorstandsvorsitzende der Bundesagentur für Arbeit, Nahles. Bundesweit betrachtet sei die Lage für Ausbildungssuchende schlechter geworden, sagte sie dem BR. Hintergrund ist demnach die anhaltende wirtschaftliche Flaute. Nahles zufolge steht der Süden Deutschlands aber noch vergleichsweise gut da. Hier gäbe es ein höheres Angebot an freien Plätzen. In Bayern sind zum Ausbildungsstart noch mehr als 25.600 Lehrstellen unbesetzt. Rund 10.400 Bewerber sind nach Einschätzung der Bundesagentur für Arbeit noch auf der Suche nach einem passenden Betrieb. Asheville. Beim G20-Finanzministertreffen in den USA gibt es Ärger wegen der Teilnahme Russlands. Deutschland und andere europäische Länder haben dagegen protestiert, dass Ressortchef Siluanov in North Carolina dabei ist. Sie verweigerten ein gemeinsames Gruppenfoto, es wurde dann ohne ihn aufgenommen. Bundesfinanzminister Klingbeil sagte, die Beziehungen zu Moskau dürften nicht normalisiert werden, solange der Krieg gegen die Ukraine andauere. Es ist das erste Mal seit Kriegsbeginn, dass Siluanov wieder persönlich an einem G20-Treffen teilnimmt. Das Weiße Haus verteidigte die Einladung. Man arbeite mit Moskau an einer Vereinbarung, um das Blutvergießen in der Ukraine zu beenden, und werde mit den Leuten sprechen, mit denen man dafür sprechen müsse. Kathmandu. Nach der Sturzflut in der Himalaya-Region warnen Experten vor dem Ausbruch gefährlicher Krankheiten wie Cholera und Denguefieber. Die Hilfsorganisation Save the Children berichtet von katastrophalen hygienischen Zuständen. In Nepal lägen vielerorts Leichensäcke am Straßenrand. Hinzu kämen nicht entsorgter Abfall, stehendes Wasser und schlechte sanitäre Verhältnisse, so die Organisation. Nach ihren Angaben werden in Notunterkünften schon Kinder mit Fieber- und Atemwegsinfektionen behandelt. Die Zahl der Toten wird inzwischen offiziell mit mehr als 950 angegeben. Rund 4.500 Menschen werden noch vermisst. Oslo. Nach dem Tod des norwegischen Königs Harald V. kann ab heute auch die Öffentlichkeit Abschied von dem Monarchen nehmen. Die Schlosskapelle, in der der Sarg Haralds aufgebaut ist, wird ab dem Nachmittag eine Woche lang für Trauernde geöffnet. Am 9. September soll der Leichnam des 89-Jährigen dann beigesetzt werden. Der neue König, sein Sohn Håkon, wird heute seinen Eid ablegen. Am Mittag soll er vor dem Osloer Parlament auf die norwegische Verfassung schwören. Feierliche Krönungszeremonien wurden in dem skandinavischen Land Anfang des 20. Jahrhunderts abgeschafft. Håkon VIII. War unmittelbar nach dem Tod seines Vaters am Freitag Staatsoberhaupt geworden. Zum Sport. In der Fußball-Bundesliga der Frauen hat der FC Bayern zum Abschluss des zweiten Spieltags einen Sieg eingefahren. Das Team von Trainer Barkala setzte sich am Abend mit 2:0 gegen den FSV Mainz durch. Die Tore schossen Nationalspielerin Julia Gwin und Innenverteidigerin Vanessa Gillis. Heute Abend wird auch der DFB-Pokal der Männer fortgesetzt. Borussia Dortmund ist zu Gast beim Hamburg-Eimsbütteler Ballspielclub. Anstoß ist um 20.45 Uhr. Das Wetter in Bayern. Meist sonnig oder leicht bewölkt, zwischen Rhön und Frankenwald vereinzelte Schauer, Höchstwerte 21 bis 26 Grad. In der Nacht meist klar bei 13 bis 8 Grad. Die Aussichten in den nächsten Tagen wenig Änderung und spätsommerlich bei 21 bis 31 Grad. Soweit die Nachrichten, gleich ist es 7.05 Uhr. Der Verkehrsservice mit einer Meldung: A93 Hof Richtung Weiden zwischen Selb Nord und Selb West. Behinderungen nach einem Unfall im Baustellenbereich. Soweit diese Meldung.
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2: Guten Morgen, jetzt gibt's königliche Ballmusik und zwar aus dem Soundtrack zum Hamlet-Film von 1964 und den hat kein Geringerer geschrieben als Dmitri Schostakowitsch.

Ball im Schloss heißt diese Musik aus der Suite zur Hamlet-Filmmusik von Dmitri Schostakowitsch. Das war das Konzertgebauorchester unter Ricardo Chailly. Ein unfassbares Genie muss Mariana von Martinez gewesen sein, denn sie hat es geschafft, im Wien des 18. Jahrhunderts als Frau in der Musik Karriere zu machen. Sie hatte ganz gute Voraussetzungen, muss man sagen. Sie hat eine fundierte Ausbildung bekommen und sie ist tatsächlich in dem Haus aufgewachsen, in dem auch Josef Haydn gewohnt hat. Und so hat sie von früh an mit ihm Musik gemacht. Kaiserin Maria Theresia ist dann sehr schnell ein Fan von ihr geworden, so dass Mariana von Martinez bereits im Alter von 17 ihre dritte Messeuhr aufgeführt hat. Sie wurde als Komponistin, Pianistin und Sängerin gefeiert und hat später eine eigene Gesangsakademie gegründet und andere junge Frauen gefördert. Wir hören jetzt das Klavierkonzert in G-Dur von Mariana von Martinez. Das ist der zweite Satz.

0: Das Klavierkonzert von Mariana von Martinez in G-Dur, das war der zweite Satz daraus, gespielt hat Edith Meshulam-Korman am Klavier und begleitet wurde sie vom Oxford Philharmonic Orchestra. Die Leitung hatte Kayena Ponchuan-Bailey. Es ist 20 nach 7 und Sie hören BR Klassik. Der internationale Musikwettbewerb der ARD ist im Gange und vor 10 Jahren war in der Kategorie Streichquartett das Quartett Aro am Start. Und die haben dann auch gewonnen. Ich habe gestern mit 2 Musikern aus dem Quartett einen kurzen Videocall gemacht und da hat mir der erste Geiger Alexandre Wu erzählt, dass er sich noch gut daran erinnert, wie aufgeregt alle damals waren.
1: A lot of excitement actually. Of course, opened a lot of doors and it allowed us to travel much more and playing in different country. And I would say it's completely changed our quartet life somehow with this competition.
0: Der ARD-Wettbewerb hat das Leben des Quartetts komplett verändert, sagt Alexandre Wu vom Quartett Aro. Davor haben sie ein paar kleine Konzerte in Frankreich gespielt. Danach standen die Türen offen für internationale Konzerte und eine Weltkarriere. Heute, 10 Jahre später, sind die 4 Musiker zurück in Oberbayern. Und zwar in Traunstein, wo sie heute das Eröffnungskonzert der Traunsteiner Sommerkonzerte spielen. Das ist ein ganz besonderes Festival, bei dem der Cellist und künstlerische Leiter Maximilian Hornung befreundete Musikerinnen und Musiker zusammenbringt. Und Jeremy Gabar vom Quartett Aro hat mir gesagt, in solchen Momenten fühlt sich das Musikerleben an wie halb Arbeit und halb Urlaub. Auch weil man, wenn man mit der Bahn zum Festival fährt, wirklich Gelegenheit hat, die Landschaft zu genießen.
2: The musician life is a half vacation, half concert, because you can observe all the beautiful landscapes. Especially with Deutsche Bahn, you have more time to observe. And no, yeah, very nice atmosphere. We have actually a lot of time here in Traunstein to rehearse, to meet, to spend time to drink good wine and yeah.
0: Ja, richtig gute Atmosphäre ist das in Traunstein. Es gibt viel Zeit und da kann man dann auch mal was Schönes unternehmen oder auch mal einen guten Wein trinken. Heute und Donnerstagabend ist aber erstmal Arbeit angesagt für das Quartett Aro. Dann können auch Sie das Quartett erleben und zwar unter anderem zusammen mit Maximilian Hornung. Auf dem Programm stehen nämlich Oktette von Mendelssohn und Enescu. Es gibt noch ein paar Restkarten. Infos unter sommerkonzerte-traunstein.de.

0: Der Schmetterling hat Ausgang. Butterfly Stay Out von Mark O'Connor, den haben wir an der Mandoline gehört. Und mit ihm haben Jojo Ma am Violoncello und Edgar Meyer am Kontrabass gespielt. Gerade war es 7:35.
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Das Danet in Consort mit Musik von Johann Sebastian Bach, das war sein Konzert in C-Moll, eine Rekonstruktion. Und wir bleiben so in der Barockzeit, denn am Freitag geht das Festival Bayreuth Barock wieder los. Und da begegnen sich nächste Woche am 9. September zwei Charaktere, die auf den ersten Blick gar nicht mal so viel Gemeinsamkeiten haben. Da wäre auf der einen Seite der römische Feldherr Julius Cäsar und auf der anderen Seite die langobardische Königin Rodelinda. Der eine herrscht als Diktator über das antike Rom, die andere versucht sich im 7. Jahrhundert mit Mühe und Not auf dem Thron zu halten. Aber beide sind für die Musiktheaterwelt durch einen der größten Opernkomponisten aller Zeiten unsterblich geworden. Georg Friedrich Händel. Der hat den beiden Opern geschrieben, voller verzwickter Machtspiele, Liebe, Intrigen und Verrat und natürlich voll grandioser Musik.

Wunderschöne Höhen und Tiefen im Gesang, aufregende Höhen und Tiefen im Drama, durch die müssen Cäsar und Rodelinda durch. 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

Musik aus den Pariser Szenen von Alain Walburg. Das waren die Göteborger Symphoniker unter Johannes Gustafsson. Vielleicht sagt Ihnen der Name August Duranowski nichts. Mir ging das ehrlich gesagt bis gestern auch so. Aber wem dieser Name was gesagt hat, das war der legendäre Geiger Niccolo Paganini. Der hat über August Duranowski Folgendes geschrieben: Dieser erstaunliche Virtuose war der Erste, der mir die Geheimnisse der Geige enthüllte. Und deshalb verdanke ich mein Talent dem segensreichen Einfluss dieses Künstlers. Dann hören wir mal, was Paganinis Wegbereiter komponiert hat. Das hier ist ein Duo für zwei Violinen von August Duranowski.

Ein Rondo von August Duranowski um kurz vor, ja, noch nicht ganz kurz vor 8, aber gleich ist es 5 vor 8 auf BR Klassik. Jetzt habe ich noch Musik aus der Frühlingssinfonie von Robert Schumann für Sie. Der dritte Satz, es spielt das Royal Stockholm Philharmonic Orchestra und dann gibt's die Nachrichten auf BR Klassik.

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1: 8 Uhr. Die Nachrichten des Bayerischen Rundfunks mit Gabi Hinterstreuser. Die Übersicht. Heute beginnt das neue Ausbildungsjahr. Merz warnt erneut vor AfD-Regierung in Sachsen-Anhalt. Taucher sollen gesunkene Fähre von Nordzypern untersuchen. Und das Wetter in Bayern. Sonne und Wolken im Wechsel. Maximal 21 bis 26 Grad. Nürnberg. In Bayern beginnt heute ein neues Ausbildungsjahr. Zum Start sind im Freistaat allerdings noch mehr als 25.600 Stellen unbesetzt, wie die Regionaldirektion der Bundesagentur für Arbeit auf BR-Nachfrage mitteilte. Gleichzeitig suchten noch rund 10.400 Bewerber nach einer passenden Lehrstelle. Nach Angaben von Behördenchefin Nahles ist die Zahl der angebotenen Lehrstellen heuer bundesweit weiter gesunken. Deutschland befinde sich im 4. Jahr der wirtschaftlichen konjunkturellen Schwäche. Das schlage sich nun auf den Ausbildungsmarkt nieder, so Nahles im BR. Unternehmen meldeten daher weniger offene Ausbildungsstellen. In Bayern ist die Lage laut Nahles aber noch relativ gut. Sie appellierte an alle noch suchenden Bewerber, sich bei der Bundesagentur für Arbeit zu melden. In vielen Betrieben würden auch nach dem Beginn des Ausbildungsjahrs weiterhin Stellen besetzt. Quedlinburg. 6 Tage vor der Landtagswahl in Sachsen-Anhalt hat Bundeskanzler Merz am Abend erneut eindringlich vor einer möglichen AfD-Regierung gewarnt. Bei einem Wahlkampfauftritt mit Ministerpräsident Schulze sagte Merz, dies ginge am Ende zulasten der Menschen in Sachsen-Anhalt. Das Bundesland dürfe so wörtlich kein Experimentierfeld für Wutbürger werden. Der CDU-Vorsitzende verwies dabei auf Prognosen von Wirtschaftsinstituten, wonach eine AfD-geführte Regierung internationale Investoren abhalten könnte. Zuvor war Merz zu einem Wahlkampftermin nach Mecklenburg-Vorpommern gekommen, wo am 20. September ein neuer Landtag gewählt wird. Dort war der Kanzler mit Pfiffen und Rücktrittrufen empfangen worden. Redmond. Der Microsoft-Konzern hat weltweite Störungen bei seinem E-Mail-Programm Outlook gemeldet. Betroffen sind demnach sowohl Geschäftskunden als auch Privatnutzer. Nach Angaben des US-Konzerns kommt es seit gestern Abend zu erheblichen Problemen beim Login sowie beim Empfang und Versand von E-Mails. Zahlreiche Anwender melden außerdem, dass Postfächer nicht mehr synchronisiert werden und die Anwendung einfriert. Die Ursache liegt laut Microsoft in der Cloud-Infrastruktur. Die Mail-Server sind nicht mehr zu erreichen. Inzwischen soll der E-Mail-Dienst laut Microsoft aber langsam wieder anlaufen. Schrittweise würden die betroffenen Systeme ihren Nutzern wieder zur Verfügung stehen, hieß es. Kyrenia. Nach dem Fährunglück vor Zypern gelten noch 20 Menschen als vermisst. Um nach ihnen zu suchen, wollen sich heute Taucher zu dem Wrack in rund 500 Metern Tiefe begeben. Dazu wird ein Spezialschiff aus der Türkei erwartet. Die Taucher wollen auch den Schiffsdatenschreiber finden. Die Fähre war vorgestern vor der Küste gekentert und gesunken. Warum, ist noch unklar. Fast 240 Menschen wurden gerettet. Der Kapitän und mehrere Besatzungsmitglieder wurden in Untersuchungshaft genommen. Einige gerettete Passagiere hatten schwere Vorwürfe gegen die Besatzung erhoben. Las Vegas. Fast 30 Jahre nach dem Mord an US-Rapper Tupac Shakur ist in den USA der Angeklagte schuldig gesprochen worden. Es handelt sich um den früheren Gang-Anführer Dwayne Davis. In einem Prozess in Las Vegas sahen es die Geschworenen als erwiesen an, dass der heute 63-Jährige 1996 den Mord an Tupac organisiert hat. Ihm könnte nun eine lebenslange Haftstrafe drohen. Der Rapper war im Alter von 25 Jahren in Las Vegas erschossen worden. Das Wetter in Bayern. Meist sonnig oder leicht bewölkt, zwischen Rhön und Frankenwald vereinzelte Schauer, Höchstwerte 21 bis 26 Grad, in der Nacht meist klar bei 13 bis 8 Grad. Und die Aussichten in den nächsten Tagen wenig Änderung und spätsommerlich bei 21 bis 31 Grad. Soweit die Nachrichten, es ist gleich 8.05 Uhr. Der Verkehrsservice. A3 Passau Richtung Nürnberg zwischen Iggensbach und dem Kreuz Deggendorf stockender Verkehr. A3 Würzburg Richtung Frankfurt zwischen Seligenstadt und Offenbach 10 Kilometer stockend. A94 Passau Richtung München zwischen Schwindeck und Dorfen 4 Kilometer Stau wegen Bergungsarbeiten. A96 Lindau Richtung München zwischen Gilching und Germering Süd ist nach einem Unfall die linke Spur blockiert. A99 Westumfahrung München Richtung Nürnberg zwischen Germering Nord und dem Dreieck Feldmoching 4 Kilometer Stau. Und schließlich A995 München Richtung Kreuz München Süd zwischen Unterhaching und Sauerlach 4 Kilometer stockend. Soweit der Service.
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2: Servus. Zum Anfang dieser Stunde habe ich einen großartigen Komponisten, der einfach Pech hatte. Also 1722 wurde Johann Sebastian Bach Thomas Kantor in Leipzig und wer wurde es nicht? Christoph Graupner. Vielleicht ein Grund, weshalb Graupner, obwohl er der Kandidat dafür war, heute kaum mit der Bekanntheit von Bach mehr mithalten kann. In welchem Punkt er mithalten kann mit Bach, ist seine Produktivität. Circa 2000 Werke hat er hinterlassen. Und genau wie bei Bach sind da nahezu alle grandios. Hier eine Blockflötenouvertüre von Christoph Graupner.

Das Ensemble Ars Musica Zürich mit dem vierten Satz aus der Ouvertüre in F-Dur von Christoph Graupner. Gleich 8:10 an diesem 1. September. Sie hören Allegro auf BR Klassik und das hier ist ein Rondo von Felix Mendelssohn Bartholdy. Es spielen Martin Helmchen am Klavier und das Royal Flemish Philharmonic Orchestra.

0: Das Royal Flemish Philharmonic Orchestra und Martin Helmchen am Klavier unter Philipp Herwecke mit dem Rondo Brillant von Felix Mendelssohn Bartholdy. Es ist 9:10. Durch anmutige Landschaft radeln, in Kapellen Ruhe finden und Musik genießen. Und das alles am schönen Ammersee. Am Sonntag hat es genau das im Rahmen der Ammerserenade gegeben, den sogenannten Kapellentag. Unter dem Motto »Unterwegs zwischen Himmel und See« haben in 24 kleinen Kirchen Konzerte stattgefunden. Die waren aufgeteilt in 4 verschiedene Fahrradrouten, West, Ost, Nord und Süd. Und unsere Reporterin Anna O'Connell war für BR Klassik mit ihrem Fahrrad auf der Südroute unterwegs.
1: Locker und beschwingt, typisch bayerische Blasmusik. Und das nicht nebenbei im Biergarten, sondern als Konzert vor einer kleinen Kapelle in Diessen am Ammersee. Von hier aus radle ich früh 10 Uhr mit meinem Fahrrad los zur ersten Station der Südroute, oben in Dettenschwang. Bei strahlendem Sonnenschein und blauem Himmel bin ich sehr froh um den E-Antrieb meines Rads. 10 Kilometer nur aufwärts wären sonst doch sehr anstrengend geworden. Manche der Kapellen öffnen sonst fast nie ihre Türen. Und da ist die Akustik ein ganz besonderes Erlebnis. Das findet auch Sabrina Tröbinger. Sie ist 21, singt und begleitet sich mit der Gitarre.
2: Was in der Kapelle, muss ich ehrlich sagen, Wahnsinn ist, ist der Klang. Also herinnern vor allem, darum hat man es ausnutzen müssen und gleich herinnern spielen.
1: Beim Kapellentag machen die unterschiedlichsten Musikerinnen und Musiker mit. Von lokalen Gruppen bis hin zu bekannten Solistinnen wie der Harfenistin Evelyn Huber. 12 Jahre war sie Mitglied von Quattro Nuevo. Und trotzdem war es für sie keine Frage, ob sie auch auf so einer kleinen Bühne stehen möchte.
3: Im Vergleich zu den großen Bühnen, die ich natürlich auch gerne bespiele, ist es ein ganz besonderer Reiz, so auf Tuchfühlung, auch mit dem Publikum zu gehen. Also man spürt diese Energie dann noch intensiver, wenn man so mehr oder weniger aufeinander sitzt.
1: Ich persönlich bin dann doch überrascht, wie groß der Andrang ist. Ab der Mittagszeit sind an jeder Station so rund 200 Menschen, die sich in und dann auch vor den Kapellen tummeln. Einige sind darauf vorbereitet.
4: Man wird aber taktisch. Also man könnte 5 oder 6 Stationen abklappern, aber ist ganz gut zwischendrin eine Pause. Dann auch ein bisschen früher kommen, dass man auch mal wirklich einen Sitzplatz kriegt. Auch nicht schlecht.
1: Oder man nimmt einfach gleich die passende Ausrüstung für draußen mit.
5: Ich habe in letzter Sekunde noch die Campingstühle eingesteckt, weil ich dachte, vielleicht in kleinen Kapellen könnte es eng werden. Aber nicht wirklich damit gerechnet, dass es Platzmangel geben könnte.
1: Am Ende bin ich auf der Südroute fast 40 Kilometer mit dem Rad gefahren, habe tolle kleine Kapellen kennengelernt und sehr unterschiedliche Musik gehört. Außer einem kleinen Muskelkater am nächsten Tag sind 2 Dinge bei mir besonders hängen geblieben. Die gute Stimmung bei der Blaskapelle und die teils sehr berührenden, teils experimentellen Hafenklänge. Das Motto »Unterwegs zwischen Himmel und See« für mich voll erfüllt.
0: Anna O'Connell war beim Kapellentag bei der Ammerserenade. Der findet jedes Jahr rund um den Ammersee statt, und zwar immer am letzten Sonntag im August, mit freiem Eintritt und Spendensammlungen für die Kapellen. Können Sie ja für nächstes Jahr schon mal vormerken.

So klingt der Morgen auf BR Klassik. Das war der zweite Satz aus der Pastorale von Ludwig van Beethoven. Gespielt hat das Scottish Chamber Orchestra unter Charles McHarris. Es war gerade 8:55 und Sie hören BR Klassik. Und wir kommen zu Kurt Gilmann. Das ist der Komponist des nächsten Stücks. Der war Harfenist am Staatstheater Schwerin und bei den Bayreuther Festspielen angestellt. Und in den 50ern wurde er Professor für Harfe an der Hochschule für Musik in Berlin-Charlottenburg. Leider ist im Krieg alles, was er bis dahin komponiert hatte, verbrannt. Danach hat er dann zum Glück noch weitergeschrieben, unter anderem diesen Walzer.

0: Silke Eichhorn hat einen Walzer von Kurt Killmann gespielt. Es war gerade 20 vor 9 und wir sagen Palim Palim, eine Flasche Musikgeschichte bitte.
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2: Straubing, 1. September 1755. In einfachsten Verhältnissen kommt ein kleiner Bub zur Welt. Arm an Geld, reich an Ideen. Aus dem niederbayerischen Lauser Johann Josef Schickeneder wird der Mann, ohne den es diese Musik nicht geben würde. Die Zauberflöte von Mozart. Und dahinter steckt Emanuel Schickeneder. Nicht nur im Federkostüm des bunten Vogelfängers Papageno, nein, überhaupt die ganze Idee zu dieser fantastischen Freimaureroper hatte der Straubinger Selfmade Man, Schauspieler, Sänger, Regisseur, Dichter und Theater.

Aufgewachsen als Halbwaise in Regensburg. Früh muss der Bub mit seinem kindlichen Geigenspiel zum Familienunterhalt beitragen. Der Domkapellmeister bemerkt den auffällig Begabten und unterrichtet ihn. Johann Josef besucht das Jesuitengymnasium, singt sogar bei den Regensburger Domspatzen. Dann, mit 22 Jahren, bricht der Tausendsasser auf in die Welt. Als Emanuel Schikaneder schließt er sich einer theatralischen Wandertruppe an und auf einer Tournee in Salzburg lernt er Leopold Mozart und dessen nur ein Jahr jüngeren Wunderkind-Komponisten Wolfgang Amadeus kennen. Ein erstes Beschnuppern, Abtasten. Das Allround-Talent Schikaneders als Schauspieler und Textdichter spricht sich schnell herum. In der Kulturmetropole Wien feiert der 30-Jährige am Burgtheater und am Kärntnertortheater große Erfolge, sodass er zu träumen beginnt, von einem eigenen Theater. Kaiser Josef II. Verbietet den Bau. Nur wenige Jahre später fällt dem schlauen Fuchs und Freimaurer aus Straubing dieser Mozart wieder ein. Was wäre, wenn man gemeinsam ein deutsches Singspiel auf die Bühne brächte? Schikaneder konzipiert, rechnet, erfindet, dichtet. Mozart komponiert. Ihre Zauberflöte wird bejubelt und bringt dem innovativen Theaterberserker genug Geld für die eigene Spielstätte, das Theater an der Wien. Bei der Eröffnung ist Mozart längst tot. Und Schikaneder? Bis 1804 leitet er sein Theater. Dann verblasst der Ruhm allmählich. Das Vermögen schmilzt, die sprühende Schaffenskraft versiegt. 1811 stirbt in einem Wiener Vorort, geistig umnachtet, der allererste Papageno und der niederbayerische Vollblutkünstler.

Ein Was heute geschah von Julia Schölzl. Und so eine Erinnerung an Schikaneder ist natürlich nicht machbar ohne Musik aus der Zauberflöte.

Das Concerto Köln unter Anton Steck mit der Ouvertüre zur Zauberflöte von Wolfgang Amadeus Mozart. Gerade war es 9:10 und Sie hören BR Klassik. Im Jahr 1936 in einem Fischerdorf an Cornwalls Küste strandet ein polnischer Geiger und ein verschrobenes Schwesternpaar nimmt ihn bei sich auf. Das ist die Rahmenhandlung des Films Der Duft von Lavendel. Und wo auf der Leinwand ein Geiger strandet, da kann eine schöne symphonische Filmmusik, die in diesem Fall polnische und britische Musiktraditionen verbindet, nicht weit sein. Herrliche Geigensoli hat Nigel Hess komponiert und als Sologeiger hat er Joshua Bell antreten lassen. Das Ergebnis hören Sie hier.

Joshua Bell und das Royal Philharmonic Orchestra unter Nigel Hess mit Musik von eben jenem Nigel Hess. Filmmusik zu Der Duft von Lavendel. Das war Allegro am 1. September. Alles Gute zum Geburtstag, Mama. Gleich gibt's den Vormittag auf BR Klassik mit Marlene Reichert. Und ich verabschiede mich. Ich bin Antonia Goldhammer. Machen Sie es gut.

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1: 9 Uhr, die Nachrichten des Bayerischen Rundfunks mit Gabi Hinterstreuser, die Übersicht. EU-Verteidigungsminister beraten in Irland über Ukraine-Hilfen. Zahl der Sturzfluttoten im Himalaya steigt auf über 1000. Bei Familien wächst laut Studie die Angst vor Armut. Und das Wetter in Bayern, Sonne und Wolken im Wechsel, Höchstwerte 21 bis 26 Grad. Wicklow. Die Verteidigungsminister der 27 EU-Staaten kommen heute in Irland zu einem informellen Treffen zusammen. Im Mittelpunkt der Beratungen soll die künftige militärische Unterstützung für die Ukraine stehen. Vor allem die Frage, wie die ukrainische Luftverteidigung gestärkt werden kann. Russland hatte seine Luftangriffe zuletzt unvermindert fortgesetzt. Aufgrund von mangelnden Abfangraketen konnte Kiew dem aber kaum etwas entgegensetzen. Erst am Morgen wurde aus der ukrainischen Hauptstadt ein neuer massiver russischer Militärschlag gemeldet. Bürgermeister Klitschko zufolge wurden dabei 8 Menschen getötet. Darüber hinaus soll es um die sogenannte russische Schattenflotte gehen. Weitere Schiffe, aber auch Einzelpersonen könnten dann auf die EU-Sanktionsliste gesetzt werden. Berlin. Der CDU-Außenpolitiker Kiesewetter hat mehr Unterstützung für die Ukraine und einen härteren Kurs Deutschlands gegen Russland gefordert. Als Beispiele nannte Kiesewetter im Morgenmagazin von ARD und ZDF eine konsequentere Sanktionspolitik, das Aufhalten der russischen Schattenflotte und das Schließen des russischen Hauses in Berlin. Es steht im Verdacht, mehr als ein Kulturzentrum zu sein und seit längerem von den russischen Geheimdiensten genutzt zu werden. Kiesewetter erklärte, Russland betreibe weiterhin hybride Angriffe und verwies unter anderem auf den versuchten Anschlag mit einer Sprengstoffdrohne in Leipzig. Dazu sagte Außenminister Wadephul heute früh, die Bundesregierung werde sich bald dazu äußern. Es werde eine konsequente Antwort vorbereitet. Kathmandu. Im Himalaya werden nach der gewaltigen Sturzflut von vergangener Woche weiterhin laufend neue Todesopfer geborgen. Die Behörden in Nepal und China geben die Zahl der Getöteten nun mit insgesamt mehr als 1000 an. Noch immer werden außerdem knapp 4000 Menschen vermisst. Bei den Rettungsarbeiten hatten sich die Einsatzkräfte zuletzt auf einen von Schlamm blockierten Tunnel konzentriert. Dort werden mehrere Arbeiter vermutet. Auch von einigen deutschen Staatsbürgern fehlt nach wie vor jede Spur. Nürnberg. Für hunderttausende Menschen in Deutschland beginnt heute ein neues Ausbildungsjahr. Der Direktor des Instituts für Arbeitsmarkt- und Berufsforschung Fitzenberger rechnet aber damit, dass die Zahl der abgeschlossenen Ausbildungsverträge weiter sinkt. Die genaue Zahl, so Fitzenberger im BR, müsse aber erst ermittelt werden. Ähnliche Erwartungen hat die Vorstandsvorsitzende der Bundesagentur für Arbeit, Nahles. Bundesweit betrachtet sei die Lage für Ausbildungssuchende schlechter geworden, sagte sie dem BR. Hintergrund ist demnach die anhaltende wirtschaftliche Flaute. Nahles zufolge steht der Süden Deutschlands aber noch vergleichsweise gut da. Berlin. Immer mehr Eltern in Deutschland haben offenbar finanzielle Sorgen. Zu diesem Ergebnis kommt eine repräsentative Studie des Hilfswerks Save the Children. Gaben bei der letzten Umfrage vor einem Jahr noch 25% der Befragten an, mit Sorge in die Zukunft zu blicken, sind es in der aktuellen Auswertung 27%. Die Eltern fürchten demnach, die Grundbedürfnisse ihrer Familie in den kommenden 12 Monaten nicht decken zu können. Gleichzeitig sagt eine klare Mehrheit, dass die Bundesregierung nicht genug gegen Kinderarmut unternehme. Das Wetter in Bayern. Meist sonnig oder leicht bewölkt, zwischen Rhön und Frankenwald vereinzelte Schauer, Höchstwerte 21 bis 26 Grad, in der Nacht meist klar bei Tiefstwerten von 13 bis 8 Grad. Und die Aussichten in den nächsten Tagen wenig Änderung und spätsommerlich bei 21 bis 31 Grad. Soweit die Nachrichten, gleich ist es 9.05 Uhr. Der Verkehrsservice A3 Würzburg Richtung Frankfurt zwischen Seligenstadt und Offenbach 10 Kilometer stockend. Auf der A7 Ulm Richtung Würzburg ist am Kreuz Bibelried die Überleitung zur A3 Richtung Nürnberg wegen Markierungsarbeiten bis zum späten Nachmittag gesperrt. Und zuletzt B2 Weilheim Richtung Mittenwald zwischen Eschenlohe und Garmisch-Partenkirchen Nord 10 Kilometer Stau nach einem Unfall. Soweit der Service.
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2: Ich wünsche einen schönen guten Morgen. Und hochdramatisch geht's los. Mit einem Vater, der auf jagendem Pferd den Sohn zum Arzt bringt und ihn während des Ritts verliert an die düstere Welt des Erlkönigs.

Franz Schuberts Vertonung von Goethes Erlkönig-Ballade in einer Quartettfassung und wir hörten damit das Goldmund-Quartett. Und hier kommt Musik aus Frankreich. Mit die besten Holzbläserklassen hatte das Konservatorium, das Pariser Konservatorium, allen voran die Flötisten um den legendären Paul Tavernel. Er ist Widmungsträger diverser Werke. Er hat aber auch für seine Studentenwerke in Auftrag gegeben, als Prüfungsstück etwa. Und ein solches ist das Flötenkonzertino von Cécile Chaminade. Ein besonders gern gehörtes Stück. Und für uns spielt es jetzt die Flötistin Magali Monnier zusammen mit dem Münchner Rundfunkorchester unter Marco Armiliato.

Die französische Flötistin Magali Monnier spielte zusammen mit dem Münchner Rundfunkorchester unter Marco Armiliato das Flötenkonzertino von Cécile Chaminade, ursprünglich ein Prüfungsstück für die Flötisten am Pariser Conservatoire. Das ist der Vormittag auf BR Klassik. Jetzt um 18 Minuten nach 9 geht's weiter mit Musik von Frédéric Chopin. Und die ist auch gewissermaßen zum Prüfungsstück geworden. Beim Chopin-Wettbewerb in Warschau war sie zum ersten Mal Pflichtwerk im Finale im vergangenen Jahr. Die Fantaisie Polonaise Opus 71. Ein Stück, das dem Interpreten mit seinen quasi improvisatorischen, traumhaften und ätherischen Qualitäten viel Raum für die Interpretation lässt, ihn aber gerade deshalb besonders viel Feingefühl abverlangt. Hören wir Rafał Blachacz.

0: Eine Orgelbearbeitung hören wir hier über eine Arie aus der Bach-Kantate »Ich bin ein guter Hirt«. Es spielt Daniel Roth, einer der bedeutendsten Organisten unserer Zeit. Der Franzose ist diesen Sonntag zu Gast in Ingolstadt. Dort wird er an der großen Kleis-Orgel im Liebfrauenmünster ein Konzert spielen, neben Bach auch Werke von Jan Peterson Sweling, Saint-Saëns und Kompositionen, die er selbst gemacht hat, also Werke von der Renaissance bis zur Gegenwart. Ein Weltstar an der Orgel am Sonntag, den 16. September. Los geht's um 19:45 am Abend.
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Alison Balsam spielte zusammen mit dem Scottish Ensemble unter Jonathan Morton das Concerto G-Durium-Verzeichnis 310 von Antonio Vivaldi. Es ist 20 vor 10 und es geht in die englischen Kinderzimmer. Im Jahr 1900 hat Walter Crane The Baby's Opera herausgegeben. Das ist ein Kinderliederbuch, das in England sehr populär geworden ist. Roger Quilter hat sich ein paar Lieder daraus geborgt und seine Children's Overture daraus gemacht. Und die ist really charming.

Die Children's Overture von Roger Quilter mit dem BBC National Orchestra of Wales unter Leitung von Rumen Gamba. Und Englisch Barock geht's weiter mit Klaviermusik von Georg Friedrich Händel. Mit seiner G-Dur-Chaconne-Werkverzeichnis 435 die hohe Virtuosität erfordert. Und wenn man kurz die Augen schließt, kann man sich lebhaft vorstellen, wie der Komponist an seinem bunten zweimanualigen Rucker's Cembalo zu Hause in der Brook Street sitzt und mit diesem Stück seine Besucher in begeistertes Erstaunen versetzt. Es spielt Angela Hewitt.

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1: 10 Uhr. Die Nachrichten des Bayerischen Rundfunks mit Gabi Hinterstreußer. Die Übersicht. Krisewette fordert Kurswechsel bei Russland-Politik. Taucher wollen nach Vermissten des Fährunglücks vor Zypern suchen. Umsätze im Einzelhandel gingen im Juli deutlich zurück. Und das Wetter in Bayern meist trocken mit Sonne und Wolken. Höchstwerte 21 bis 26 Grad. Berlin. Der CDU-Außenpolitiker Kiesewetter hat gefordert, dass die Bundesregierung gegenüber Russland entschiedener auftritt. Er verwies im rbb24-Inforadio auf den versuchten Anschlag mit einer Sprengstoffdrohne auf dem Flughafen Leipzig-Halle. Alles deute auf eine russische Täterschaft hin. Laut Kiesewetter muss zum Beispiel das Russlandhaus in Berlin geschlossen werden. Es steht im Verdacht, mehr als ein Kulturzentrum zu sein und seit längerem von den russischen Geheimdiensten genutzt zu werden. Der CDU-Politiker setzte sich auch für eine konsequentere Sanktionspolitik gegenüber Russland ein. Gleichzeitig forderte er mehr Hilfe für die Ukraine. Über die weitere militärische Unterstützung für das Land beraten heute in Irland die EU-Verteidigungsminister. Es geht vor allem um die Frage, wie die ukrainische Luftverteidigung gestärkt werden kann. Quedlinburg. 6 Tage vor der Landtagswahl in Sachsen-Anhalt hat Bundeskanzler Merz am Abend erneut eindringlich vor einer möglichen AfD-Regierung gewarnt. Bei einem Wahlkampfauftritt mit Ministerpräsident Schulze sagte Merz, dies ginge am Ende zulasten der Menschen in Sachsen-Anhalt. Das Bundesland dürfe so wörtlich kein Experimentierfeld für Wutbürger werden. Der CDU-Vorsitzende verwies dabei auf Prognosen von Wirtschaftsinstituten, wonach eine AfD-geführte Regierung internationale Investoren abhalten könnte. Zuvor war Merz zu einem Wahlkampftermin nach Mecklenburg-Vorpommern gekommen, wo am 20. September ein neuer Landtag gewählt wird. Dort war der Kanzler mit Pfiffen und Rücktrittrufen empfangen worden. Kathmandu. Im Himalaya werden nach der gewaltigen Sturzflut von vergangener Woche weiterhin laufend neue Todesopfer geborgen. Die Behörden in Nepal und China geben die Zahl der Getöteten nun mit insgesamt mehr als 1.000 an. Viele Leichen sind den Angaben zufolge völlig entstellt und teilweise schon stark verwest. Fachleute warnen daher vor steigenden Gesundheitsrisiken in der Region. Noch immer werden außerdem knapp 4.000 Menschen vermisst. Bei den Rettungsarbeiten hatten sich die Einsatzkräfte zuletzt auf einen von Schlamm blockierten Tunnel konzentriert. Dort werden mehrere Arbeiter vermutet. Auch von einigen deutschen Staatsbürgern fehlt nach wie vor jede Spur. Kyrenia. Nach dem Fährunglück vor Zypern gelten noch 20 Menschen als vermisst. Um nach ihnen zu suchen, wollen sich heute Taucher zu dem Wrack in rund 500 Metern Tiefe begeben. Dazu wird ein Spezialschiff aus der Türkei erwartet. Die Taucher wollen auch den Schiffsdatenschreiber finden. Die Fähre war vorgestern vor der Küste gekentert und gesunken. Warum, ist noch unklar. Fast 240 Menschen wurden gerettet. Der Kapitän und mehrere Besatzungsmitglieder wurden in Untersuchungshaft genommen. Einige gerettete Passagiere hatten schwere Vorwürfe gegen die Besatzung erhoben. Wiesbaden. Der deutsche Einzelhandel ist überraschend schwach in die zweite Jahreshälfte gestartet. Im Juli sank der Umsatz im Vergleich zum Vormonat um 1,7%, wie das Statistische Bundesamt bekannt gab. Bereinigt um die Inflation fiel der Rückgang sogar doppelt so kräftig aus. Experten gehen davon aus, dass vor allem die hohen Energiepreise, aber auch die lange Hitzewelle die Kauflaune der Konsumenten getrübt haben. Vor allem an den Tankstellen gingen die Umsätze nach dem Ende des Tankrabatts im Juli real um gut 9% zurück. Das Wetter in Bayern. Verbreitet Sonne und Quellwolken. Zwischen Rhön und dem Frankenwald einzelne Schauer. Es weht ein lebhafter Wind. Höchstwerte 21 bis 26 Grad. In der Nacht meist klar, Tiefstwerte 13 bis 8 Grad. Bis Freitag überwiegend freundlich, am Donnerstag im Südosten etwas Regen möglich. 21 bis 31 Grad. Soweit die Nachrichten. Es ist gleich 10.05 Uhr. Der Verkehrsservice. Auf der A7 Ulm Richtung Würzburg ist am Kreuz Bibelried die Überleitung zur A3 Richtung Nürnberg wegen Markierungsarbeiten bis zum späten Nachmittag gesperrt. A8 Salzburg Richtung München zwischen Bad Aibling und Irschenberg 7 Kilometer stockend. B2 Weilheim Richtung Mittenwald zwischen Eschenlohe und Garmisch-Partenkirchen Nord 3 Kilometer Stau nach einem Unfall. Und zuletzt die B8 Neustadt an der Aisch Richtung Nürnberg, die ist zwischen Seukendorf und der Auffahrt Würzburger Straße nach einem Unfall gesperrt. Wenn Sie sich dort auskennen, umfahren Sie das Gebiet bitte weiträumig. Soweit der Service.
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2: Schön, dass Sie dabei sind. Weiter geht's mit Musik von Domenico Scarlatti. In seinen über 500 Klaviersonaten, die er als königlich spanischer Musiklehrer schrieb, hat er leuchtende Melodien mit lebhaften Rhythmen und kühnen technischen Finessen kombiniert. Und das haben sich auch die Gitarristen nicht entgehen lassen.

John Williams spielte die Sonate E-Dur Kirkpatrick 380 von Domenico Scarlatti. Es geht ins Jahr 1903. Es ist Sommer, Claude Debussy sitzt in der Bourgogne, umgeben von Reben, aus denen wunderbarer Wein wird, und träumt. Er träumt vom Meer. Er sieht es glitzern in der Sonne und er imaginiert die Stille an der Oberfläche, die doch eine untergründige Bewegung in den Tiefen und Untiefen verrät. Er setzt sich hin und beginnt mit einem seiner heute berühmtesten Werke, seinen drei sinfonischen Skizzen La Mer. Das ist kein Werk, das über Nacht entstanden ist. 2 Jahre hat Debussy bis zur Fertigstellung gebraucht in Eastbourne im englischen Sussex. Nicht irgendeine reale, überwältigende Ansicht des Wassers bestimmt diese Musik, sondern die feinen, vielschichtigen und subtilen Erinnerungen Debussys an das Meer, die er zu diesem meditativen wie ekstatischen Kunstwerk verwoben hat. Wir hören damit jetzt das Chicago Symphony Orchestra unter Georg Scholti.

La Mer von Claude Debussy. Wir hörten das Chicago Symphony Orchestra unter Leitung von Georg Scholti. Der Dienstagvormittag auf BR Klassik, jetzt um 10:55 mit Musik vom Hof des großen Friedrich, und das war Flötenland. Nicht nur der König selbst, auch seine engsten Vertrauten wie der Kammerdiener Fredersdorf oder Graf Rothenburg waren Flötisten. Die Stellung des königlichen Flötenlehrers Johann Joachim Quanz bei Hofe war sakrosankt, was die Berliner spotten ließ. Karl Philipp Emanuel Bach, der königliche Hofcembalist, reagierte souverän auf die königliche Vorliebe für sanfte Flötentöne. Hatte er doch in der väterlichen Kirchenmusik das Instrument kennen und lieben gelernt. Und hier kommt Bachs Triosonate für Flöte, Oboe und Basso Continuo in A-Moll mit Heinz-Holliger Oboe, Aurel Nicolet Flöte sowie Angela Schwarz Violoncello Continuo und Christiane Chacoté Cembalo Continuo.

Der Flötist Aurel Nicolet und der Oboist Heinz Holliger spielten zusammen mit der Cellistin Angela Schwarz und der Cembalistin Christian Jacoté im Basso Continuo die Triosonate Wodkin 148 von Carl Philipp Emanuel Bach. Es ist 10:10 und mit dem Divertimento Nummer 1 nach alten ungarischen Tänzen von Leo Weiner geht's gen Nachrichten. Das estnische nationale Sinfonieorchester spielt unter Leitung von Neeme Järvi. 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
1: Um 11 Uhr mit Gabi Hinterstolzer. Die meisten Mieter halten ihre Wohnkosten für zu hoch, nämlich fast 60% von ihnen. Das zeigt der neue Jahresbericht des Deutschen Mieterbundes. Demnach hat jeder dritte Befragte sogar die Sorge, seine Miete bald nicht mehr bezahlen zu können. Die Präsidentin des Mieterbunds, Weber Moritz, erklärte:
2: Wenn jeder Zweite fürchtet, im Ernstfall keine bezahlbare Wohnung mehr zu finden und wenn der Sozialstaat immer mehr Geld aufbringen muss, um die Folgen steigender Wohnkosten zu kompensieren, dann haben wir es nicht mehr nur mit einem Problem des Wohnungsmarkts, sondern, wie wir sagen, mit einer Sozialstaatskrise zu tun.
1: Weiter sagte Moritz Weber, es brauche unter anderem einen deutschlandweiten Mietenstopp und eine scharf gestellte Mietpreisbremse ohne Umgehungsmöglichkeiten wie möbliertes Wohnen oder Kurzzeitvermietungen. Das neue Ausbildungsjahr hat heute begonnen. Der Chef der Bayerischen Arbeitsagenturen Schmidt sagte dem BR, auf jeden unversorgten Bewerber kämen 2,5 offene Ausbildungsplätze. Seinen Angaben zufolge sind noch etwa 10.400 Bewerber auf der Suche nach einer Lehrstelle. Gefragt sind zum Beispiel noch angehende Industriemechaniker oder Kfz-Mechatroniker. Nach Niederbayern. Im gesamten Landkreis Passau bleibt es untersagt, Wasser aus Flüssen, Bächen und Seen zu entnehmen. Das Landratsamt hat eine entsprechende Allgemeinverfügung von Anfang August verlängert, und zwar auf unbefristete Zeit. Nach Einschätzung des Wasserwirtschaftsamtes hält die ausgeprägte Niedrigwassersituation weiterhin an. Der Umgang mit Russland sorgt für Diskussionen. Der CDU-Außenpolitiker Kiesewetter hat einen entschiedenen Umgang der Bundesregierung mit Moskau gefordert. Mit Blick etwa auf die Sprengstoffdrohne am Leipziger Flughafen sagte er im BR:
3: Weil Deutschland im Fokus Russlands ist und wir Deutschen uns jetzt auch viel stärker von unserer Russland-Romantik befreien müssen und die Bundesregierung schon bereit sein muss, den bisher, sage ich mal, sehr politisch bequemen Weg der Beschwichtigung zu verlassen. Also es gibt eine Reihe von Maßnahmen, die Russland zeigen, wir können nicht so weitermachen.
1: Als Beispiele nannte Kiesewetter unter anderem das sogenannte russische Haus in Berlin zu schließen und am Sanktionskurs der EU festzuhalten. Kanzler Merz hat am Wochenende angekündigt, dass es bald eine Reaktion auf die Erkenntnisse nach dem Drohnenfund geben soll. Welche hat der CDU-Chef aber bisher offen gelassen? Das Wetter in Bayern. Verbreitet Sonne und Quellwolken, zwischen Rhön und Frankenwald einzelne Schauer. Es weht ein lebhafter Wind, Höchstwerte 21 bis 26 Grad. In der Nacht meist klar, Tiefstwerte 13 bis 8 Grad. Bis Freitag überwiegend freundlich, am Donnerstag im Südosten etwas Regen möglich, bei 21 bis 31 Grad. Soweit die Nachrichten, jetzt ist es 11.03 Uhr. Der Verkehrsservice: A3 Nürnberg Richtung Passau zwischen Metten und Kreuzdeckendorf Stau nach einem Unfall. A95 München Richtung Garmisch-Partenkirchen am Autobahnende bei Eschenlohe Stau und weiter auf der B2 bis Garmisch-Partenkirchen 3 Kilometer Stau. Und zuletzt die B8 Neustadt an der Aisch Richtung Nürnberg. Die ist zwischen Seukendorf und der Auffahrt Würzburger Straße nach einem Unfall gesperrt und es staut sich. Wenn Sie sich dort auskennen, umfahren Sie das Gebiet bitte weiträumig. Soweit der Service.
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4: Schön, dass Sie dabei sind. Mit Mozart geht's in die dritte Vormittagsrunde hier auf BR Klassik. Mit einer wunderbar gesanglich geschwungenen Melodielinie, einer Arie ohne Worte quasi. Wir hören den Flötisten Pirmin Grehl und das Bayerische Kammerorchester Bad Brückenau unter Gernot Schulz mit dem Andante C-Dur-Köchelverzeichnis 315.

Der Flötist Pirmin Grehl spielte zusammen mit dem Bayerischen Kammerorchester Bad Brückenau unter Gernot Schulz das Andante für Flöte und Orchester in C-Dur, Köchelverzeichnis 315 von Wolfgang Amadeus Mozart. Und mit Mozart geht's auch gleich weiter im BR-Klassik-Vormittag, einem seiner berühmtesten Opernduette, La Cidarem la Mano aus Don Giovanni. Franz Danzi hat ein brillantes Potpourri daraus gemacht, das jeden Klarinettisten glänzen lässt, in unserem Fall jetzt Andreas Ottensamer, der mit der Kammerakademie Potsdam musiziert.

Das war die Fantasie über La Cida dem Lamano von Wolfgang Amadeus Mozart von Franz Danzi, gespielt von Andreas Ottensamer, Klarinette und der Kammerakademie Potsdam. Der Dienstagvormittag auf BR Klassik, es ist 20 nach 11 und für die Opernfans unter Ihnen habe ich jetzt einen Tipp. Mit meinem Opernprojekt König Roger präsentiert das Freimünchner Opernkollektiv, die Opera Incognita, eines der großen, wenig gespielten Meisterwerke des 20. Jahrhunderts, entstanden zwischen den Weltkriegen. König Roger von Karol Szymanowski, das ist ein Werk zwischen Impressionismus und Expressionismus, Folklorismen, Orientalismus, und Rückgriffe auf die Frühzeit der abendländischen Tonkunst hat Szymanowski hier vereint in einem Musiktheaterwerk, das Oper, Mysterienspiel und Oratorium zugleich ist. König Roger von Karol Szymanowski mit der Opera Incognita im Staatlichen Museum Ägyptischer Kunst in München morgen am Donnerstag und am Freitag dieser Woche und am kommenden Dienstag jeweils ab 20 Uhr. Und hier bei uns im BR Klassikvormittag jetzt eine Kammermusik-Rarität. Man hört es nicht so oft im Konzertsaal, weil man da erstmal zwei gute Streichquartette unter einen Hut bringen muss. Ensembles wie das Aurin und das Minget-Quartett etwa. Und die hören wir jetzt mit dem Oktett von Felix Mendelssohn-Bartholdy.

0: Das Aurin und das Mingert-Quartett mit dem Es-Dur-Oktett von Felix Mendelssohn Bartholdy.
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0: Es ist 7:07 und mit Filmmusik geht der Dienstagvormittag heute zu Ende mit A Damsel in Distress von George Gershwin. Das New Princess Theatre Orchestra New York spielt unter Leitung von John Macklin. Nach den Nachrichten begrüßt sie meine Kollegin Maren Ulrich zum Nachmittag. Mein Name ist Marlene Reichert und ich wünsche einen schönen Dienstag.

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1: Um 12 Uhr mit Carsten Fabian. Die steigenden Wohnkosten belasten die Mieterinnen und Mieter in Deutschland immer mehr. Einer Umfrage des Deutschen Mieterbunds zufolge gaben fast 60% der Befragten an, dass ihre Kosten im vergangenen Jahr deutlich zu hoch oder gestiegen seien. Fast jeder Zweite habe deshalb an anderer Stelle gespart, unter anderem bei Freizeit und Altersvorsorge. Verbandspräsidentin Melanie Weber-Moritz fordert deshalb einen deutschlandweiten Mietenstopp und Änderungen an der Mietpreisbremse.
2: Wir müssen die Umgehungsmöglichkeiten der Mietpreisbremse, wie die Kurzzeitvermietung, das möblierte Wohnen, viel strenger regulieren. Wir brauchen auch dauerhaft bezahlbaren Wohnraum, in dem Sinne, dass wir bis 2030 mindestens 2 Millionen Sozialwohnungen bauen müssen. Und es muss gelten, einmal Sozialwohnung, immer Sozialwohnung.
1: Die Bundesregierung will sich heute zum Drohnenvorfall am Flughafen Leipzig-Halle äußern. Das hat Außenminister Wadefuhl am Rande seines Algerien-Besuchs angekündigt. Während Experten Russland dahinter vermuten, hat sich die Regierung bisher nicht so klar positioniert. Solche Drohnenvorfälle beschäftigen zurzeit auch die EU-Verteidigungsminister, die im irischen Wicklow zusammengekommen sind. Von dort berichtet Tina Hassel.
3: Nun, hier heißt es, man warte jetzt erst einmal sehr gespannt auf das, was der Außenminister heute in Berlin präsentieren wird. Denn die Härte der Antwort steht natürlich und fällt mit der Beweisführung. Aber vor allem die Balten und die Osteuropäer, die haben hier schon auch gesagt, es gehe nicht nur um Leipzig. Überall würden die Vorfälle mit Drohnen zunehmen, wo man eben Russland verdächtigt. Die EU bereitet in der Tat deshalb neue Sanktionen vor.
1: Nach der Sturzflut im Himalaya ist die Zahl der Toten auf mehr als 1000 gestiegen. Mehr als 4400 Menschen werden noch immer vermisst. Behördenangaben zufolge konnten aber auch mehr als 11.000 Menschen gerettet werden. Zudem gibt es in einigen Katastrophengebieten auch wieder Strom. Ein Gletscherabbruch vor einer knappen Woche hatte die Flutwelle ausgelöst. Ganze Ortschaften wurden zerstört. Das extreme Niedrigwasser, Ernteausfälle oder die heftigen Waldbrände. Die Ereignisse in diesem Sommer in Europa sind auch bedingt durch den Klimawandel. Die Europäische Umweltagentur fordert deshalb entschiedenes Handeln. Die Vorsitzende Yle Monanen sagte, es sei dringend notwendig, die CO2- und Treibhausgasemissionen zu senken. Gleichzeitig müsse man sich an die Folgen des Klimawandels anpassen. In Niederbayern steigt heute das Finale des Karpfhammerfests. Am Nachmittag gibt das Eselrennen, bei dem nicht nur der schnellste, sondern auch der störrischste Esel gekürt wird. Laut Veranstalter wird streng aufs Wohl der Tiere geachtet. Das Wetter in Bayern: verbreitet Sonne und Quellwolken. Zwischen Rhön und Frankenwald sind einzelne Schauer möglich. Es weht ein lebhafter Wind bei 21 bis 26 Grad. In der Nacht meist klar, Tiefstwerte 13 bis 8 Grad. Bis Freitag geht es überwiegend freundlich weiter, Höchstwerte 21 bis 31 Grad. Es ist 12.03 Uhr. Die Verkehrsmeldungen: A7 Würzburg Richtung Füssen zwischen Langenau und Dreikittistetten Stau. A99 Ostumfahrung München Richtung Salzburg zwischen Kirchheim und Hohenbrunn 9 Kilometer stockend. Die B8 Neustadt an der Aisch Richtung Nürnberg ist zwischen Seukendorf und der Auffahrt Würzburger Straße nach einem Unfall gesperrt und es staut sich. Wenn Sie sich dort auskennen, umfahren Sie das Gebiet bitte weiträumig. A85 kam Richtung Amberg zwischen Neubeu und Bruck in der Oberpfalz, Sperre nach einem Unfall. Und B303 Kronach Richtung Bad Berneck, zwischen Himmelkron und Bad Berneck ein Unfall. Soweit die Verkehrsübersicht.
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4: Schön, dass Sie dabei sind. Wir starten heute mit einem Komponisten, den kennt man aus der leichten Muse, Arthur Sullivan, der Partner von W.S. Gilbert, Schöpfer so witziger Operetten wie den Pirates von Penzance. Aber bevor Sullivan zum König der britischen Operette wurde, da hat er sich ganz ernsthaft mit Shakespeare beschäftigt. Mit Anfang 20 schreibt er Bühnenmusik zu The Tempest, dem Sturm, und das wird ein Überraschungserfolg. Sehr beliebt daraus hier der Dance of Nymphs and Reapers.

Der Dance of Nymphs and Reapers aus The Tempest, der Sturm von Arthur Sullivan. Das war das Orchester BBC Philharmonic unter Leitung von Richard Haycox. Von der romantischen englischen Theaterwelt springen wir in eine andere Zeit, an einen anderen Ort, in das barocke Neapel. Leonardo Leo hat dort gelebt und komponiert, als einer der prägenden Lehrer und Komponisten seiner Generation. Sein virtuoses Konzerto für Traversflöte G-Dur hören wir gespielt von Tommaso Rossi, gemeinsam mit der Cappella della Pietà di Turchini unter Leitung von Antonio Florio.

0: Tommaso Rossi gemeinsam mit der Capella della Pietà de Turchini unter Leitung von Antonio Florio mit dem Concerto für Traversflöte, Streicher und Basso Continuo G-Dur von Leonardo Leo. Es ist 12.23 Uhr.
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0: König des Ragtime, das ist mein musikalischer Adelstitel. Sein Träger, der Komponist Scott Joplin. Das war sein Stück The Easy Winners. Gleich 12:30 und für unser heutiges musikalisches Kalenderblatt schauen wir auf eine der schillerndsten Theaterpersönlichkeiten, die Europa je hervorgebracht hat. Schauspieler, Theaterdirektor, Librettist und gewiefter Geschäftsmann. Meine Kollegin Julia Schölzel verrät Ihnen, um wen es sich handelt.
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2: Straubing, 1. September 1755. In einfachsten Verhältnissen kommt ein kleiner Bub zur Welt. Arm an Geld, reich an Ideen. Aus dem niederbayerischen Lauser Johann Josef Schickeneder wird der Mann, ohne den es diese Musik nicht geben würde. Die Zauberflöte von Mozart. Und dahinter steckt Emanuel Schickaneder. Nicht nur im Federkostüm des bunten Vogelfängers Papageno, nein, überhaupt die ganze Idee zu dieser fantastischen Freimaureroper hatte der Straubinger Selfmade-Man, Schauspieler, Sänger, Regisseur, Dichter und Theaterdirektor.
3: Der Vogelfänger bin ich ja, stets lustig, heiß, hopp, sassa.
2: Aufgewachsen als Halbwaise in Regensburg. Früh muss der Bub mit seinem kindlichen Geigenspiel zum Familienunterhalt beitragen. Der Domkapellmeister bemerkt den auffällig Begabten und unterrichtet ihn. Johann Josef besucht das Jesuitengymnasium, singt sogar bei den Regensburger Domspatzen. Dann, mit 22 Jahren, bricht der Tausendsasser auf in die Welt. Als Emanuel Schickaneder schließt er sich einer theatralischen Wandertruppe an und auf einer Tournee in Salzburg lernt er Leopold Mozart und dessen nur ein Jahr jüngeren Wunderkind-Komponisten Wolfgang Amadeus kennen. Ein erstes Beschnuppern, Abtasten. Das Allround-Talent Schickaneders als Schauspieler und Textdichter spricht sich schnell herum. In der Kulturmetropole Wien feiert der 30-Jährige am Burgtheater und am Kärntnertortheater große Erfolge, sodass er zu träumen beginnt, von einem eigenen Theater. Kaiser Josef II. Verbietet den Bau. Nur wenige Jahre später fällt dem schlauen Fuchs und Freimaurer aus Straubing dieser Mozart wieder ein. Was wäre, wenn man gemeinsam ein deutsches Singspiel auf die Bühne brächte? Schickaneder konzipiert, rechnet, erfindet, dichtet. Mozart komponiert. Ihre Zauberflöte wird bejubelt und bringt dem innovativen Theaterberserker genug Geld für die eigene Spielstätte, das Theater an der Wien. Bei der Eröffnung ist Mozart längst tot und Schickaneder? Bis 1804 leitet er sein Theater. Dann verblasst der Ruhm allmählich. Das Vermögen schmilzt, die sprühende Schaffenskraft versiegt. 1811 stirbt in einem Wiener Vorort, geistig umnachtet, der allererste Papageno und der niederbayerische Vollblutkünstler.

1. September 1755. Emanuel Schikaneder wird geboren. Ein Beitrag von Julia Schölze. Und passend dazu hören wir jetzt die Ouvertüre aus der Zauberflöte.

Von Wien ging's hinaus in die Welt. Mozarts Zauberflöte hat seit Jahrhunderten eine globale Karriere hingelegt. Und das Erste, was das Publikum überall auf dem Globus hört, ist diese Ouvertüre. Das war das Symphonieorchester des Bayerischen Rundfunks unter Leitung von Bernhard Haitink. 12.40 Uhr

Wenn man Volksmusik ernst nimmt und aufs Orchester überträgt, dann kann das so klingen. Antonín Dvořák hat in seiner Sinfonie Nummer 8 G-Dur nicht nur böhmische Volkstänze verarbeitet, sondern auch Naturbilder in Klang verwandelt. Das war der vierte Satz, gespielt vom Budapest Festival Orchestra unter Leitung von Ivan Fischer. Der Komponist Franz Waxman dagegen, der hat Bilder in Musik verwandelt. Bevor er jedoch Filmmusiken zu Sunset Boulevard oder Rebecca schrieb, saß er als Pianist in Berliner Cafés und Tanzlokalen. Dort entstanden Walzer, die er später für seine Filme wieder aufgegriffen hat. Und mit einer Sammlung seiner Café Waltzes geht's in Richtung der 13 Uhr Nachrichten.

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1: Um 13 Uhr mit Carsten Fabian. Die Bundesregierung ist Medienberichten zufolge davon überzeugt, dass Russland für den Drohnenvorfall am Leipziger Flughafen verantwortlich ist. Die Spur der Ermittlungen führe nach Russland, hieß es in Sicherheitskreisen. Bundesinnenminister Dobrindt und Außenminister Wadephul wollen sich am frühen Abend dazu äußern.
2: Auch EU-Außenbeauftragte Kallas erklärte, dass vieles auf Russland hindeute. Außenminister Wadephul sagte am Morgen, Deutschland lasse sich in keiner Weise einschüchtern. Er kündigte Reaktionen, aber keine Überreaktionen an. Möglicherweise könnten russische Diplomaten ausgewiesen werden oder Einrichtungen wie das russische Haus geschlossen werden. Denkbar sind auch weitere Sanktionen, zum Beispiel gegen russische Firmen oder auch gegen die Schattenflotte, also Tanker, die russisches Öl weiter in andere Länder transportieren. Gabor Hallas, Berlin.
1: Fast 60% der Mieter in Deutschland empfinden ihre Miete als zu hoch. Das zeigt der neue Jahresbericht des Deutschen Mieterbunds. Dazu sagte Verbandsvorsitzende Weber Moritz:
3: Wenn jeder Zweite fürchtet, im Ernstfall keine bezahlbare Wohnung mehr zu finden und wenn der Sozialstaat immer mehr Geld aufbringen muss, um die Folgen steigender Wohnkosten zu kompensieren, dann haben wir es nicht mehr nur mit einem Problem des Wohnungsmarkts, sondern, wie wir sagen, mit einer Sozialstaatskrise zu tun.
1: Die Bundesanwaltschaft hat Anklage gegen zwei mutmaßliche Unterstützer der rechtsextremen Terrorgruppe Letzte Verteidigungswelle erhoben. Die Behörde wirft ihnen unter anderem Beihilfe zum versuchten Mord vor. Vor rund einem Monat waren bereits 7 weitere Mitglieder der Organisation verurteilt worden. Ziel der Letzten Verteidigungswelle ist es laut Bundesanwaltschaft, durch Gewalttaten einen Zusammenbruch des demokratischen Systems in Deutschland herbeizuführen. Feierlicher Moment in Oslo. In diesen Minuten legt Norwegens neuer König Håkon VIII. Seinen Amtszeit im Parlament ab. Kronprinzessin Ingrid Alexandra begleitet ihren Vater. Die Thronfolgerin soll im Laufe des Tages ebenfalls schriftlich einen Eid ablegen. Ab dem Nachmittag können sich die Norweger vom verstorbenen König Harald verabschieden. Der Sarg des Monarchen ist in der Schlosskapelle aufgebahrt. Am 9. September wird König Harald in Oslo beigesetzt. In Erlangen hat eine 14-Jährige ihre Kiefernorthopädin mit einem Messer bedroht. Nach Angaben der Polizei wollte das Mädchen ihre Zahnspange nicht mehr tragen. Als sich die Ärztin nicht darauf einließ, zog die 14-Jährige das Messer, um ihrer Forderung Nachdruck zu verleihen. Beim Eintreffen der Polizei hatte sie die Praxis schon verlassen. Die Ärztin blieb unverletzt. Gegen das Mädchen läuft ein Ermittlungsverfahren wegen Bedrohung. Das Wetter in Bayern verbreitet Sonne und Quellwolken. Zwischen Rhön und Frankenwald sind einzelne Schauer möglich. Es weht ein lebhafter Wind bei 21 bis 26 Grad. In der Nacht meist klar, Tiefstwerte 13 bis 8 Grad. Bis Freitag geht es überwiegend freundlich weiter, Höchstwerte 21 bis 31 Grad. Es ist 13.03 Uhr. Die Verkehrsmeldungen: A7 Würzburg Richtung Füssen zwischen Langenau und Dreikittistetten Stau. Die B8 Neustadt an der Aisch Richtung Nürnberg ist zwischen Seukendorf und der Auffahrt Würzburger Straße nach einem Unfall gesperrt und es staut sich. Wenn Sie sich dort auskennen, umfahren Sie das Gebiet bitte weiträumig. Soweit die Verkehrsübersicht.
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4: Und mit Musik von Joseph Haydn, mit dem Rondo all Ungarese, geht's rein in die kommende Stunde.

Rondo all'Ungherese von Joseph Haydn. Das war Andreas Steyer zu Gast beim Freiburger Barockorchester unter Leitung von Gottfried von der Goltz. Sie sind eines der führenden Vokalensembles. Watches 8 bestechen mit einem beeindruckenden Klang, perfekter Intonation und spannenden Konzepten. Sie haben Musik von Benjamin Rimmer aufgenommen, das ist Musik der Gegenwart, und der Song In the Shining Blackness hat der Komponist dem Ensemble auf den Leib komponiert. Der Text von Jerzy Glaser spricht von Nacht und einem geheimnisvollen Glanz in der Schwärze. Und die Musik, die übersetzt das in ganz zarte, aber sehr genaue Harmonien.

So klingt die Nacht und ihr magischer Glanz. In the Shining Blackness, ein Stück aus der Feder von Benjamin Rimmer, geschrieben für das Vokalensemble Watches 8. Viertel nach eins, Sie hören den Nachmittag auf BR Klassik, jetzt mit Musik von Antonio Vivaldi. In seiner Sammlung La Stravaganza erleben wir den Roten Priester von seiner experimentierfreudigen Seite. Das folgende C-Moll-Konzert klingt vor allem in der Mitte wie eine Opernarie für Geige. Rachel Podger ist eine der prägenden Barockgeigerinnen unserer Zeit und zusammen mit Arte dei Suonatori holt sie Vivaldis Stravaganza sehr direkt hier ins Radio.

0: Eine tolle Aufnahme aus dem Hause Arte dei Suonatori mit der Geigerin Rachel Podger. Violinkonzert C-Moll, Opus 4, Nummer 10 von Antonio Vivaldi. Die Zeit, kurz vor 2:30 und damit Zeit für
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0: Wir haben eine sehr schöne Nachricht bekommen von Natascha Wellstein aus Salz. Und sie hat uns geschrieben, dass ihre Schwiegermutter kürzlich Geburtstag gehabt hätte. Sie hat sie aber leider nicht mehr persönlich kennengelernt. Und deswegen wünscht sie sich etwas Volkstümliches, gerne ein Walzer. Wir haben einen Straußwalzer ausgesucht, und zwar den Kusswalzer Opus 400 für Sie, liebe Frau Wellstein.

Der Musikwunsch im Nachmittag in BR Klassik. Ein Walzer von Johann Strauss Sohn sollte es sein und wir haben uns für den Kusswalzer Opus 400 entschieden. Und damit ist es genau 13:30. Vom Tanzsaal wechseln wir jetzt in den Konzertsaal. Das Finale aus Tschaikowskis 5. Sinfonie steht auf dem Programm. Und diese Musik, die beginnt recht schwer und ernst, fast wie ein langsamer Trauermarsch. Doch dann zieht Tschaikowski das Tempo spürbar an. Es wird energetischer und festlicher. Hier ist das Symphonieorchester des Bayerischen Rundfunks unter Leitung von Zubin Mehta.

Eine Aufnahme aus dem Jahr 2013, aufgenommen in der Philharmonie im Gasteig in München. Das war das Symphonieorchester des Bayerischen Rundfunks unter Leitung von Zubin Mehta mit dem vierten Satz Finale aus Peter Tschaikowskis Sinfonie Nummer 5 E-Moll. 13.43 Uhr und wir machen weiter mit Musik von Camille Saint-Saëns. Der wählt im dritten Satz seines zweiten Klavierkonzerts einen sehr speziellen Weg und empfindet, ja, hier muss der Pianist nochmal alles geben. Denn da steht eine Tarantella und dieser italienische Tanz ist von Natur aus schnell und drängend. Als Finale in seinem Klavierkonzert wird das nochmal ein Feuerspurt zu Ende des Konzerts. Hier ist der Pianist Stephen Huff gemeinsam mit dem City of Birmingham Symphony Orchestra unter Leitung von Zachary Oramo.

Eine sehr beeindruckende Aufnahme aus dem Jahr 2000. Da ist der Pianist Stephen Huff zu Gast gewesen beim City of Birmingham Symphony Orchestra unter der Leitung von Zachary Oramo. Und das gerade, das war der dritte Satz, das Finale aus Camille Saint-Saëns Konzert für Klavier und Orchester Nummer 2. 13.50 Uhr ist es, jetzt geht es mit Musik von Paul Linke in Richtung der 14 Uhr Nachrichten. Bleiben Sie gerne dran, dann hören wir uns wieder im Anschluss um kurz nach zwei mit einer weiteren Stunde der Nachmittag auf BR Klassik.

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1: Um 14 Uhr mit Carsten Fabian. An einem Umspannwerk in Brandenburg sind Sprengvorrichtungen gefunden worden. Das meldet die Nachrichtenagentur dpa. Es handelt sich um das Umspannwerk in Turnow-Breilack, unweit des Kraftwerks Jentschwalde. Die Polizei teilte mit, dass mögliche Sachbeschädigung an einer Leitung festgestellt worden sei. Entschärfer seien vor Ort, es bestehe keine Gefahr. Ein anderer Sprengstoffvorfall beschäftigt seit Wochen die Politik. Eine mit Sprengstoff ausgestattete Drohne am Flughafen Leipzig-Halle. Die Bundesregierung macht offenbar Russland dafür verantwortlich, das berichten mehrere Medien. Am frühen Abend wollen sich Bundesinnenminister Dobrindt und Außenminister Wadefuhl dazu äußern. Auch für die EU-Außenbeauftragte Kallas ist klar, wer hinter der Tat steckt. Sabrina Fritz berichtet.
2: Russland steckt hinter den Angriffen auf den Leipziger Flughafen, sagte sie am Vormittag beim Treffen der EU-Verteidigungsminister. Auf die Frage, was die Europäische Union denn jetzt dagegen tun kann, erklärte die Chefdiplomatin, es gibt Möglichkeiten, wie wir unsere Lücken schließen können, um solche Angriffe zu verhindern, aber es braucht eine große Anstrengung von den Mitgliedstaaten.
1: Wohnen in Deutschland wird immer teurer. Das bestätigt auch eine Studie im Auftrag des Deutschen Mieterbundes. Bei fast 60% aller befragten Mieter sind die Wohnkosten in den letzten 12 Monaten gestiegen. Mehr dazu von Anja Dobrodinsky.
3: Um sich ihre Wohnung noch leisten zu können, sparen immer mehr Menschen bei Altersvorsorge, Urlaub, Kleidung, Möbeln und Haushaltsgeräten. Ein Teil sogar bei Lebensmitteln oder Medikamenten. 29% der Mieter befürchten, über kurz oder lang ihre Miete nicht mehr zahlen zu können. Die Hälfte sieht keine Chance, in diesem Fall eine Ersatzwohnung zu finden. Nach den Berechnungen im aktuellen Mietenreport des Deutschen Mieterbundes fehlen in Deutschland etwa 1,4 Millionen Wohnungen. Der Mieterbund fordert deshalb einen bundesweiten Mietenstopp für 6 Jahre.
1: Die Teilzeitquote in Deutschland erreicht neuen Rekord. Mehr als 40% der Beschäftigten arbeiten inzwischen weniger als 38 Stunden in der Woche. Das meldet das Institut für Arbeitsmarkt- und Berufsforschung in Nürnberg. Hintergrund ist der hohe Personalbedarf in Teilzeitbranchen wie dem Gesundheits- und Erziehungswesen. Vollzeitarbeitsplätze wie in der Industrie werden dagegen gestrichen. In Regensburg soll ein 16-Jähriger mehrere Schüsse mit einer Schreckschusswaffe vom Balkon seiner Eltern abgefeuert haben. Die Polizei überwältigte den Jugendlichen in der Wohnung. Er soll sich bei der Festnahme uneinsichtig gezeigt haben. Die Ermittler fanden dort eine Schreckschusspistole samt Munition. Warum der Jugendliche zur Waffe griff, ist noch nicht abschließend geklärt. Das Wetter in Bayern: verbreitet Sonne und Quellwolken. Zwischen Rhön und Frankenwald sind einzelne Schauer möglich. Es weht ein lebhafter Wind bei 21 bis 26 Grad. In der Nacht meist klar, Tiefstwerte 13 bis 8 Grad. Bis Freitag geht es überwiegend freundlich weiter, Höchstwerte 21 bis 31 Grad. Es ist 14.03 Uhr. Die Verkehrsmeldungen: A7 Würzburg Richtung Füssen zwischen Langenau und Dreikittistetten Stau. Und A8 Stuttgart Richtung München zwischen Ulm-West und Oberelchingen 5 Kilometer Stau. Soweit die Verkehrsübersicht.
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4: Bei Klassik, da denken wir ja gerne an Salzburg und Wien, aber einer der Hotspots, der war auch Mannheim. Eines seiner Frühklassik-Aushängeschilder ist der Komponist Karl Starmitz gewesen. Mit ihm starten wir in die kommende Stunde.

Der dritte Satz, Rondo, aus dem Klarinettenkonzert Nummer 1 F-Dur von Karl Stamitz. Gespielt vom Klarinettisten Paul Meyer, gemeinsam mit dem Kurpfälzischen Kammerorchester. Mit Karl Stamitz, da waren wir gerade örtlich in Mannheim, einem der Places to be der frühen Klassik. Und jetzt gehen wir zu einem Zeitgenossen, der die Entwicklung hin zur Klassik aus einem anderen Zentrum vorangetrieben hat, nämlich Carl Philipp Emanuel Bach. Der war lange in Berlin und Hamburg tätig und gilt als der Bachsohn, der am deutlichsten aus dem barocken Stil seines Vaters ausgebrochen ist. Wir hören den ersten Satz aus seiner Sinfonie D-Dur Wodkin-Verzeichnis 183, gespielt vom Orchester The English Concert unter Leitung von Andrew Manzi.

Durch den Dienstagnachmittag mit Musik von Carl Philipp Emanuel Bach. Das war der erste Satz aus seiner Sinfonie D-Dur, Wodkin-Verzeichnis 183, Nummer 1, gespielt vom Orchester The English Concert unter Leitung von Andrew Manzi. Die Zeit, 14:15.

Balaké Sissoko heißt der malische Musiker und Komponist hinter diesem Stück Kalata Diata. Ein Stück für das westafrikanische Saiteninstrument Kora mit Gitarre, Balafon und Cello. 14.21 Uhr, jetzt ist es Zeit für Musik von Karl Reinecke. Aus seinem Konzert Nummer 3 für Klavier und Orchester C-Dur hören wir den dritten Satz, das Finale. Das wird gespielt vom Pianisten Klaus Hellwig gemeinsam mit der Nordwestdeutschen Philharmonie.

Musik von Karl Reinecke aus seinem Klavierkonzert Nummer 3 C-Dur. Das war der dritte Satz, das Finale, gespielt von Klaus Hellwig gemeinsam mit der Nordwestdeutschen Philharmonie unter Leitung von Alan Francis. Die Zeit, 14:32 Uhr.

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Daphnis et Chloé von Maurice Ravel in einer Aufnahme des Radiosinfonieorchesters des SWR unter Leitung von Georges Prêtre. Die Zeit, es ist 14.50 Uhr. Ein arbeitsloser Cellist kehrt in seine Heimatstadt zurück und findet dort eine Anstellung als traditioneller Bestatter. Das ist die Geschichte des Films Departures. 2009 hat er den Oscar für den besten fremdsprachigen Film gewonnen. Sagt Ihnen nichts? Das könnte daran liegen, dass der Film im deutschsprachigen Raum unter dem Titel Nokan, die Kunst des Ausklangs, veröffentlicht wurde. Mit der Musik zum Film klingt die Aktuelle Stunde aus und wir hören uns wieder nach den aktuellen Meldungen.

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1: Um 15 Uhr mit Carsten Fabian. Wer steckt hinter dem Drohnenangriff auf den Leipziger Flughafen? Seit Wochen wird darüber spekuliert, dass Russland für die Tat verantwortlich ist. Am frühen Abend wollen sich Bundesinnenminister Dobrindt und Außenminister Wadephul dazu äußern.
2: Mehrere Medien berichten, dass die Bundesregierung davon überzeugt ist, dass die Spur nach Russland führt. Sie berufen sich dabei auf Sicherheitskreise. Auch EU-Außenbeauftragte Kallas erklärte, dass vieles auf Russland hindeute. Außenminister Wadephul sagte am Morgen, Deutschland lasse sich in keiner Weise einschüchtern. Er kündigte Reaktionen, aber keine Überreaktionen an. Möglicherweise könnten russische Diplomaten ausgewiesen werden oder Einrichtungen wie das russische Haus geschlossen werden. Gabor Hallas, Berlin.
1: Unterdessen sorgte ein mutmaßlicher Anschlagsversuch auf ein Umspannwerk in Brandenburg für Aufregung. Wie eine Polizeisprecherin mitteilte, hat es eine Detonation gegeben. In der Nähe des Kraftwerks Jenschwalde wurde ihr zufolge mehrere unkonventionelle Spreng- und Brandvorrichtungen entdeckt, die aber nicht alle explodierten. Das Landeskriminalamt hat die Ermittlungen übernommen. Wie der Netzbetreiber mitteilte, gab es kurzzeitige Leitungsunterbrechungen. Mittlerweile sind aber alle Leitungen wieder in Betrieb. Nach der Sturzflut im Himalaya warnt die Weltgesundheitsorganisation vor Seuchen. Ein Sprecher der WHO sagte, viele Vertriebene auf engem Raum, Überschwemmungen und stehendes Wasser erhöhten das Risiko für ansteckende Krankheiten. In Nepal und Tibet werden noch mehr als 4.400 Menschen vermisst. Die Zahl der Getöteten geben die Behörden inzwischen mit insgesamt mehr als 1.000 an. Mit dem Tod seines Vaters, König Harald, hat er am Freitag das Amt übernommen. Nun hat Norwegens neuer König, Håkon der VIII., seinen Eid auf die Verfassung abgelegt. Einzelheiten von unserer Korrespondentin für die Region, Jana Sinram.
3: Am Mittag trat König Håkon in Oslo gemeinsam mit seiner Tochter Kronprinzessin Ingrid Alexandra vor die Abgeordneten des norwegischen Parlaments. Der 53-Jährige gelobte, das Königreich Norwegen in Übereinstimmung mit seiner Verfassung und den Gesetzen zu regieren. Er bestätigte, dass er und die Königin bereit seien, ihre Pflicht gegenüber dem Land und dem Volk zu erfüllen. Seine Frau Mette-Marit hatte anders als geplant nicht persönlich an der Vereidigung teilnehmen können. Sie erholt sich von einer Lungentransplantation im Sommer.
1: Harald V. war am Freitag im Alter von 89 Jahren gestorben. Er wird am 9. September in Oslo beigesetzt. Im gesamten Landkreis Passau bleibt es untersagt, Wasser aus Flüssen, Bächen und Seen zu entnehmen. Das Landratsamt hat eine entsprechende Allgemeinverfügung von Anfang August verlängert, und zwar auf unbefristete Zeit. Nach Einschätzung des Wasserwirtschaftsamtes hält die ausgeprägte Niedrigwassersituation weiterhin an. Das Wetter in Bayern verbreitet Sonne und Quellwolken. Zwischen Rhön und Frankenwald sind einzelne Schauer möglich. Es weht ein lebhafter Wind bei 21 bis 26 Grad. In der Nacht meist klar, Tiefstwerte 13 bis 8 Grad. Bis Freitag geht es überwiegend freundlich weiter, Höchstwerte 21 bis 31 Grad. Es ist 15.03 Uhr. Die Verkehrsmeldungen: A7 Würzburg Richtung Füssen, zwischen Langenau und Dreieck-Hittistetten Stau. Und A9 Berlin Richtung Nürnberg, zwischen Markt Schorgast und Dreieck Bayreuth-Kulmbach Stau. Soweit die Verkehrsübersicht.
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4: Ich freue mich, dass Sie dabei sind. Eine Stunde lang begleite ich Sie noch durch den Dienstagnachmittag, angefangen mit einem Kracher aus der Feder von Sergei Prokofjew. Ein schwerer Marsch, der die beiden verfeindeten Familien Montague und Capulet aufleben lässt. Auch bekannt als Dance of the Nights aus Romeo und Julia.

Tanz der Ritter aus Romeo und Julia, dem Ballett von Sergei Prokofjew. Das war das Orchestre Philharmonique de Radio France unter Paavo Järvi. Und diese düster klingenden Bläser, die finden wir auch in Antonín Dvořáks Scherzo Capriccioso. Ungewöhnlich dunkel klingt das für den Komponisten, der sonst so folkloristische Werke geschrieben hat. Doch der Hauptteil, der wird dann schon launischer. Hier ist das Philharmonia Orchestra unter Leitung von Carlo Maria Giulio.

Das Philharmonia Orchestra unter Leitung von Carlo Maria Giolini. Scherzo Capriccioso Opus 66 von Antonín Dvořák. Sie hören den Nachmittag auf BR Classic. Es ist 15:22 Uhr.

0: Stefanie Kobras, Bernhard Prüflinger, Ingo Veit und Perry Schack. Das ist das Machado-Quartett und sie haben Musik von Astor Piazzolla gespielt. Cité Tango, bearbeitet für 4 Gitarren. Gleich 4:30 und damit Zeit für unseren Klassik-Klick. In den Medien ist sie gerade allgegenwärtig, die bevorstehende Landtagswahl in Sachsen-Anhalt. Stärkste Partei wird voraussichtlich die AfD. In Wahlumfragen erreicht sie momentan rund 40% der Stimmen. Viele Kulturinstitutionen in Sachsen-Anhalt sind deshalb in großer Sorge.
1: Also das ist eine wahnsinnige Anspannung und Unsicherheit vor dieser, wenn man so will, Schicksalswahl besteht. Das ist, glaube ich, klar und deutlich. Es steht ja auch einfach wahnsinnig viel auf dem Spiel.
0: Das sagt Annette Krause vom Netzwerk Musikland Sachsen-Anhalt. Konkret meint sie die Pläne der AfD, nur noch Kultur öffentlich zu fördern, die sich explizit pro-deutsch positioniert.
1: Sachsen-Anhalt ist ja kein reiches Bundesland, ja. Die Mittel, die hier in die Kulturförderung gehen, sind natürlich immer begrenzt. Das ist überall so. Und an dieser Struktur signifikante Anteile wegzunehmen, bedeutet einen enormen Verlust bis hin zum Zusammenbruch ganzer Sparten. Das ist vollkommen klar. Und man muss auch wissen, was man heute kaputt haut, ist nicht im Zweifel in 5 Jahren, wenn die sich mal ausprobiert haben und dann ist es nichts geworden, in der gleichen Schnelligkeit wieder aufgebaut. Da verschwinden Musikerinnen und Musiker, da verschwinden die Leute, die Theater, die Konzerthäuser, aber auch die, die freie Szene machen, die kommen nicht zurück, wenn das Experiment hier dann irgendwann mal beendet ist.
0: Es gab schon viel öffentlichen Widerstand gegen die kulturpolitischen Vorstellungen der AfD in Sachsen-Anhalt. Von Museen, Theatern, Stiftungen, Gedenkstätten, Künstlerverbänden und Kulturvereinen.
1: Es gibt kaum eine Institution, die sich in den letzten Wochen und Monaten nicht eindeutig und klar positioniert hätte. Es gibt eine gemeinsame Haltung über Sparten und Institutionen und Genre hinweg. Und das alles sorgt auch für eine enorme Sichtbarkeit der gesamten sachsen-anhaltinischen Kulturlandschaft.
0: Ein positiver Nebeneffekt des Protests der Kulturinstitutionen, sagt Annette Krause vom Netzwerk Musikland Sachsen-Anhalt. Sie war zu Gast im BR-Klassik-Interview. Das ganze Gespräch lesen Sie bei uns online auf brklassik.de.
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Klingt irgendwie so ein bisschen nach Beethovens Pastorale, nicht wahr? Kein Wunder, der Spätromantiker Alexander Glasunow hat seine Sinfonie Nummer 7, genau wie Beethoven, seine Pastoralsinfonie in F-Dur komponiert, darin Naturlaute und Vogelstimmen imitiert und eine ähnliche idyllische Stimmung aufgegriffen. Die Bamberger Symphoniker haben aus Glasunows Werk den ersten Satz gespielt. Am Pult stand Neeme Järvi. Apropos sinfonisch, apropos Beethoven. Fast symphonisch klingt das nächste Werk von Ludwig van Beethoven, das jedoch keine Orchesterbesetzung hat, sondern lediglich ein Quintett ist. Grund dafür ist die Zusammenstellung. Oboe, Fagott und drei Hörner. Das ist für Kammermusik extrem ungewöhnlich. Und weil der Kopfsatz nicht vollständig überliefert ist, hat der Musikwissenschaftler Willi Hess anhand von Skizzen nachgeholfen und den fehlenden Teil rekonstruiert. Das Consortium Classicum spielt das Werk für uns.

Ein rekonstruiertes Bläserquintett S-Dur von Ludwig van Beethoven. Das war das Consortium Classicum. Und das hier, das war der Nachmittag an diesem Dienstag, den 1. September. Nach den 16 Uhr Nachrichten geht's dann weiter mit Leporello und meinem Kollegen Gino Tanner. Der hat unter anderem Musik aus Schumanns Kinderszenen für Sie gespielt von Martha Argerich. Und das nicht nur, weil diese fantastische Pianistin eine lebende Legende ist, sondern das verrät er Ihnen gleich selbst in Leporello um kurz nach 4. Ich bin Maren Ulrich, vielen Dank fürs Zuhören und bis später.

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1: Um 16 Uhr mit Carsten Fabian. Ein Kraftwerk in Brandenburg ist offenbar Ziel eines Anschlags geworden. Wie eine Polizeisprecherin mitteilte, wurden an einem Umspannwerk in der Nähe des Kraftwerks Jenschwalde mehrere Spreng- und Brandvorrichtungen an einer Leitung gefunden. Ihr zufolge gab es mindestens eine Detonation. Steve Neuwirth mit weiteren Informationen.
2: Laut Polizei wurde gegen 8 Uhr morgens eine mögliche Sachbeschädigung festgestellt. Spuren würden gesichert und Entschärfer seien vor Ort. Es gebe jedoch keine Auswirkungen auf die Bevölkerung. Das Landeskriminalamt Brandenburg habe die Ermittlungen übernommen. Die Polizei nehme den Vorfall sehr ernst. Der Netzbetreiber 50 Hertz bestätigte eine vermeintliche Sachbeschädigung. Es habe eine kurzzeitige Leitungsunterbrechung gegeben. Mittlerweile seien aber alle Leitungen wieder in Betrieb und die Stromversorgung nicht beeinträchtigt.
1: Die Bundesregierung macht offenbar Russland für den versuchten Drohnenanschlag am Flughafen Leipzig verantwortlich. Medienberichten zufolge steckt aus ihrer Sicht ein russischer Geheimdienst dahinter. Noch heute wollen sich Bundesinnenminister Dobrindt und Außenminister Wadefuhl dazu äußern. Die deutsche Verteidigungspolitikerin Strack-Zimmermann hat sich unterdessen dafür ausgesprochen, dass sich die NATO mit dem Drohnenvorfall befasst. Wörtlich sagte sie, das ist keine Eskalation, das ist eine Deeskalation, weil wir auf alles gefasst sein müssen. Wohnen in Deutschland wird immer teurer, das zeigt auch eine Studie im Auftrag des Deutschen Mieterbundes. Bei fast 60% aller befragten Mieter sind die Wohnkosten in den letzten 12 Monaten gestiegen. Mehr dazu von Anja Dobrodinsky.
3: Um sich ihre Wohnung noch leisten zu können, sparen immer mehr Menschen bei Altersvorsorge, Urlaub, Kleidung, Möbeln und Haushaltsgeräten, ein Teil sogar bei Lebensmitteln oder Medikamenten. 29% der Mieter befürchten, über kurz oder lang ihre Miete nicht mehr zahlen zu können. Die Hälfte sieht keine Chance, in diesem Fall eine Ersatzwohnung zu finden. Nach den Berechnungen im aktuellen Mietenreport des Deutschen Mieterbundes fehlen in Deutschland etwa 1,4 Millionen Wohnungen. Der Mieterbund fordert deshalb einen bundesweiten Mietenstopp für 6 Jahre.
1: In Berlin erinnert eine Bank in Regenbogenfarben an den islamistischen Terroranschlag auf den Christopher Street Day. In der vergangenen Nacht wurde sie zerstört und die farbigen Holzbohlen abgerissen. Der Berliner Queerbeauftragte zeigte sich fassungslos. Bei dem Anschlag war der Attentäter mit einem Wagen in eine Menschengruppe gefahren und gegen einen Baum geprallt. Eine Frau wurde dabei getötet, 31 Menschen teils schwer verletzt. Polizisten erschossen den Täter am Tag darauf bei einem Einsatz. Politiker nutzen wieder mehr Verbrennerautos, das zeigt der Dienstwagencheck der Deutschen Umwelthilfe. Demnach übersteigen 160 von 249 Autos mit ihrem CO2-Ausstoß den EU-Flottengrenzwert. Auch die bayerische Staatsregierung bekam eine rote Karte. Allerdings hat sich Bayern im Bundesländervergleich etwas verbessert. Das Wetter in Bayern verbreitet Sonne und Quellwolken. Zwischen Rhön und Frankenwald sind einzelne Schauer möglich. Es weht ein lebhafter Wind bei 21 bis 26 Grad. In der Nacht meist klar, Tiefstwerte 13 bis 8 Grad. Bis Freitag geht es überwiegend freundlich weiter, Höchstwerte 21 bis 31 Grad. Es ist 16.03 Uhr. Die Verkehrsmeldungen: A3 Frankfurt Richtung Würzburg, zwischen Aschaffenburg und Aschaffenburg Ost 4 Kilometer Stau. A7 Ulm Richtung Füssen, zwischen dem Kreuz Ulm-Elchingen und 3 Kittistetten 3 Kilometer Stau. Und A9 Berlin Richtung Nürnberg, zwischen Markt Schorgast und Dreieck Bayreuth-Kulmbach stockender Verkehr. Soweit die Verkehrsübersicht.
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4: Und mit der Pianistin Martha Argerich. 85 Jahre ist sie mittlerweile alt und sie spielt immer noch voller Energie auf den Bühnen dieser Welt. Deswegen bekommt sie jetzt eine besondere Auszeichnung der Klassikbranche. Welche das ist, verrate ich Ihnen gleich. Martha Argerich spielt für uns erstmal die kuriose Geschichte aus den Kinderszenen von Robert Schumann.

Pianistin Martha Argerich auf BR Klassik. Ja, und Martha Argerichs Konzertkalender ist jetzt im September schon wieder gut gefüllt. Morgen Abend spielt sie zum Beispiel Open Air beim Grafeneck Festival in der Nähe von Wien. Bei so einer Karriere, wie Martha Argerich sie bisher hatte, wäre auch mal ein Päuschen angesagt. Aber sie tritt unermüdlich weiter auf. Und weil sie so eine absolute Ausnahmekünstlerin am Klavier ist, wird ihr im Oktober der Opus Klassik für ihr Lebenswerk verliehen. Das hat das Team des Klassikpreises heute bekannt gegeben. Wer sonst noch einen Opus Klassik mit nach Hause nehmen darf, das erfahren Sie am 11. Oktober ab 22.15 Uhr. Da überträgt das ZDF die Preisverleihung. Und hier auf BR Klassik gibt's jetzt eine Geigerin, die auch schon einen Opus Klassik gewonnen hat. Isabel Faust zusammen mit dem Münchner Kammerorchester.

0: der erste Satz aus dem Violinkonzert Nummer 4 von Joseph Haydn. BR-Klassik hier. Wir begleiten Sie mit guter Musik auch während der Arbeitszeit. Ja, und wenn Sie im Job einen neuen Kollegen oder eine neue Kollegin bekommen, dann lernen Sie sich wahrscheinlich beim gemeinsamen Mittagessen besser kennen, oder? Der Musiker Muhsin Ramdan, der hat da ein bisschen ein anderes, aber ich finde sehr schönes eigenes Ritual, wenn er neue Kolleginnen und Kollegen trifft. Er bietet ihnen nämlich erstmal Tee an und macht es sich mit ihnen gemütlich, bevor sie beim Münchner Kollektiv Jizir gemeinsam Musik machen. Jizir bedeutet auf Arabisch Brücke, denn seit 10 Jahren werden dort musikalische Brücken zwischen den Musikern gebaut in diesem Ensemble. Die Musiker haben alle verschiedene kulturelle Wurzeln. Wie diese musikalische Brückenarbeit bei Jizir klingt, hat sich meine Kollegin Svenja Wieser für uns angehört.
1: Im Proberaum im alten Münchner Gasteig probt Jizir gerade in einer vierköpfigen Besetzung. Das weiße Licht der Neonröhren an der Decke trifft auf die Wärme der orientalischen Lampe an der Wand. Muhsin Ramdan singt mit geschlossenen Augen. Begleitet wird er von Alexander von Hacke an der Klarinette und Peter Čudek am Kontrabass. Die Ansagen macht Gitarrist Luis Borda. Er hat die Komposition geschrieben. Ein Tango, inspiriert von Bordas argentinischen Wurzeln und jetzt kombiniert mit Muhsins arabischem Gesang. Eine Mischung, die für Luis Borda gut funktioniert.
2: Du bist irgendwann am Meer und dann macht dein Kopf hinten das Wasser und sieht eine ganz andere Welt, die du keine Ahnung hattest, dass das existiert. Und das ist für mich passiert mit der arabischen Musik gemischt mit meinen Kompositionen.
1: Instrumente aller Kontinente spielen oder Rhythmen aus der einen Ecke der Welt mit Sprachen aus der anderen Ecke zusammenbringen, kurz eine musikalische Brücke bauen, das ist das Ziel von Jizir. Treibende Kraft des Kollektivs ist der Marokkaner Muhsin Ramdan. 2010 ist er zum Deutschstudium nach München gekommen. Mittlerweile forscht er an der LMU, am Lehrstuhl für Deutsch als Fremdsprache. Doch die Musik darf in seinem Alltag nicht fehlen. So war es auch schon in seiner Kindheit in Marrakesch, erzählt Muhsin.
3: Es gibt vor allem einen sehr großen Platz, der Jama Elfna heißt. Da treffen sich Musiker, Feuerschlucker, alles Mögliche an Künste. Und da war ich auch als ganz kleines Kind immer interessiert. Bin dahin mit meinem kleinen Fahrrad und habe mich gleich hingesetzt, habe genauer Musik gehört und gelernt.
1: Auf dem Probenplan steht für das Quartett auch ein Stück, inspiriert vom brasilianischen Bossa Nova, geschrieben von Muhsin Ramdan. Gerade müssen die Musiker sich noch abstimmen, wie der Ablauf ist.
4: Muss man, weil glaube ich, sind da verwechselt.
1: Wenn Musiker mit unterschiedlichen Gewohnheiten aufeinandertreffen, ist das eben gar nicht so leicht. Auf dem Couchtisch im Probenraum stehen noch die leeren Teetassen. Vielleicht ein Zeichen für Muhsins kleines Geheimrezept, wie er die Stimmung beim ersten Aufeinandertreffen der Musiker auflockert. Für die Zukunft wünscht sich Muhsin Ramdan, dass unsere diverse Gesellschaft dauerhaft im Kulturleben repräsentiert wird, nicht nur zu bestimmten Anlässen. Die letzten 10 Jahre haben ihm gezeigt, dass das Publikum sehr offen dafür ist.
3: Jeder Mensch freut sich, andere Musikkulturen kennenzulernen, auszuprobieren, etwas zu hören, was neu ist. Und ich finde, das sollte man eigentlich schon nutzen.
0: Das Münchner Kollektiv Jizir, gegründet von Muhsin Ramdan, feiert dieses Jahr 10-jähriges Jubiläum, ganz konkret mit Konzerten im Münchner Jazzclub Unterfahrt, die heute beginnen. Und das wird ziemlich vielfältig, denn Jizir tritt in 5 verschiedenen Besetzungen auf. Schauen Sie doch auch mal vorbei.
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Musik von Napoléon-Henri Rebert, ein Komponist des 19. Jahrhunderts. Und das war der vierte Satz aus seiner Sinfonie Nummer 4 mit dem Orchester Le Cercle de l'Harmonie, dirigiert von Jérémy Rorer. 5:05. Es ist höchste Zeit für die Fika in Schweden, würde ich sagen. Also Kaffeepause, gerne mit einer Zimtschnecke. Und dazu gibt's gemütlichen Jazz oder Misik Jazz, wie der Jazzer Lars Danielsson wahrscheinlich sagen würde.

Ganz warme Jazzklänge von Lars Danielsson. Ihn hörten wir hier am Kontrabass bei seinem Stück Libretto. Und als nächstes gibt's eine Sinfonie Spirituosa. Klingt nach einer besonders beschwipsten Sinfonie, die Georg Philipp Telemann da komponiert hat. Er hat sie auf jeden Fall für Anlässe bei Hofe geschrieben. Sie ist nämlich in den Beständen der Darmstädter Hofkapelle überliefert. Und zu diesen festlichen Klängen kann ich mir schon vorstellen, wie die ein oder andere Champagnerflasche geköpft wurde.

0: Das ist der ungarische Trompeter Tomás Pálvölgyi mit dem Franz Liszt Chamber Orchestra um 5:20 auf BR Classic. Ja, an dieser Stelle gratulieren wir in Leporello gerne berühmten Persönlichkeiten der Klassik zum Geburtstag. Und heute ist jemand dran, der die Idee für eine der größten Opern überhaupt hatte.
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2: Straubing, 1. September 1755. In einfachsten Verhältnissen kommt ein kleiner Bub zur Welt. Arm an Geld, reich an Ideen. Aus dem niederbayerischen Lauser Johann Josef Schickeneder wird der Mann, ohne den es diese Musik nicht geben würde. Die Zauberflöte von Mozart. Und dahinter steckt Emanuel Schickaneder. Nicht nur im Federkostüm des bunten Vogelfängers Papageno, nein, überhaupt die ganze Idee zu dieser fantastischen Freimaureroper hatte der Straubinger Selfmade-Man, Schauspieler, Sänger, Regisseur, Dichter und Theaterdirektor.
3: Der Vogelfänger bin ich, ja, stets Lust, ich weiß, sassa.
2: Aufgewachsen als Halbwaise in Regensburg. Früh muss der Bub mit seinem kindlichen Geigenspiel zum Familienunterhalt beitragen. Der Domkapellmeister bemerkt den auffällig Begabten und unterrichtet ihn. Johann Josef besucht das Jesuitengymnasium, singt sogar bei den Regensburger Domspatzen. Dann, mit 22 Jahren, bricht der Tausendsasser auf in die Welt. Als Emanuel Schickaneder schließt er sich einer theatralischen Wandertruppe an und auf einer Tournee in Salzburg lernt er Leopold Mozart und dessen nur ein Jahr jüngeren Wunderkind-Komponisten Wolfgang Amadeus kennen. Ein erstes Beschnuppern, Abtasten. Das Allround-Talent Schickaneders als Schauspieler und Textdichter spricht sich schnell herum. In der Kulturmetropole Wien feiert der 30-Jährige am Burgtheater und am Kärntnertortheater große Erfolge, sodass er zu träumen beginnt, von einem eigenen Theater. Kaiser Josef II. Verbietet den Bau. Nur wenige Jahre später fällt dem schlauen Fuchs und Freimaurer aus Straubing dieser Mozart wieder ein. Was wäre, wenn man gemeinsam ein deutsches Singspiel auf die Bühne brächte? Schickaneder konzipiert, rechnet, erfindet, dichtet. Mozart komponiert. Ihre Zauberflöte wird bejubelt und bringt dem innovativen Theaterberserker genug Geld für die eigene Spielstätte, das Theater an der Wien. Bei der Eröffnung ist Mozart längst tot. Und Schickaneder? Bis 1804 leitet er sein Theater. Dann verblasst der Ruhm allmählich. Das Vermögen schmilzt, die sprühende Schaffenskraft versiegt. 1811 stirbt in einem Wiener Vorort, geistig umnachtet, der allererste Papageno und der niederbayerische Vollblutkünstler.

Julia Schölzl über den Theatermann, der die Idee zur Story hinter Mozarts Zauberflöte hatte. Und aus diesem bis heute andauernden Welterfolg gibt's jetzt natürlich noch Musik auf BR Classic. Pianist Cyprien Cazaris spielt für uns eine Klavierversion der liebessehnsüchtigen Arie des Vogelfängers. Ein Mädchen oder Weibchen wünscht Papageno sich.

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Bei der Uraufführung seiner vierten Sinfonie stand Brahms höchstpersönlich am Dirigierpult und hier hat Christian Tiedemann die Staatskapelle Dresden im dritten Satz geleitet. Mit Sonnenblumen dürften Gärtnereien und Blumenläden gerade ein gutes Geschäft machen, denn es ist ihre Hauptblütezeit und Johann Strauss' Sohn hat der Sonnenblume diese Polka gewidmet. Die hören wir jetzt noch bis zu den Nachrichten um 17 Uhr.

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1: Um 17 Uhr mit Carsten Fabian. Wer steckt hinter dem Drohnenvorfall am Flughafen Leipzig-Halle? In den vergangenen Wochen hatte die Bundesregierung sich nicht klar positioniert. In Kürze wollen sich Innenminister Dobrindt und Außenminister Wadefuhl dazu äußern. Mehrere Medien berichten vorab, dass die Regierung Russland dahinter vermutet. Auch die EU-Außenbeauftragte Kallas sagte, es deute vieles darauf hin, dass Moskau verantwortlich sei. Vor einem Monat war am Leipziger Flughafen eine Drohne mit Sprengstoff neben einem ukrainischen Frachtflugzeug gefunden worden. Eine weitere Drohne wurde auf einem Feld entdeckt. An einem Umspannwerk in der Nähe des Braunkohlekraftwerks Jentschwalde in Brandenburg sind mehrere Sprengstoffvorrichtungen gefunden worden. Eine davon detonierte. Nach Angaben des Netzbetreibers ähneln sie handelsüblichen Silvesterraketen. Wie eine Polizeisprecherin mitteilte, besteht keine Gefahr für die Bevölkerung. Zu den Schäden gibt es noch keine Angaben, die Ermittlungen laufen. Theresa Wunderlich berichtet.
2: Was wir wissen, ist, dass es eine kurze Unterbrechung der Stromversorgung gegeben hat. Das ist aber keine große Sache, so der Pressesprecher von 50 Hertz. Das gibt es nämlich auch zum Beispiel, wenn Äste auf Leitungen fallen. Da gibt es dann einen automatischen Wiedereinschaltprozess. Also eine Gefährdung der gesamten Stromversorgung habe es zu keinem Zeitpunkt gegeben. Der Betreiber bittet die Bevölkerung aber trotzdem, wachsam zu sein, insbesondere im Umfeld der kritischen Infrastruktur, wie etwa in der Nähe von Stromleitungen.
1: Das bayerische Kabinett ist heute erstmals nach der Sommerpause zusammengekommen. Im Fokus stand dabei die Politik der Europäischen Union.
3: Keine neuen Regeln, keine neuen Stellen und auch nicht mehr Geld für die EU. Wir brauchen Europa, sagte CSU-Ministerpräsident Markus Söder, aber Europa brauche auch Reformen. Söders Forderung: 2 Jahre lang keine neuen Verordnungen aus Brüssel. Stattdessen sollen Vorschriften abgebaut, Gehälter eingefroren und reduziert werden. Wenn wir nicht rechtzeitig moderate Reformen machen, dann drohen größere Auseinandersetzungen, so Söder, gerade mit Blick auf die Präsidentschaftswahl in Frankreich im kommenden Jahr. Jonas Wengert, München.
1: Die Teilzeitquote in Deutschland erreicht neuen Rekord. Mehr als 40% der Beschäftigten arbeiten inzwischen weniger als 38 Stunden in der Woche. Das meldet das Institut für Arbeitsmarkt- und Berufsforschung in Nürnberg. Hintergrund ist der hohe Personalbedarf in Teilzeitbranchen wie dem Gesundheits- und Erziehungswesen. Vollzeitarbeitsplätze wie in der Industrie werden dagegen gestrichen. Zum Fußball. Nach 12 Jahren hat Antonio Rüdiger seinen Rücktritt aus der Nationalmannschaft erklärt. Das kündigte der 33-Jährige in den sozialen Medien an. Er wolle den Weg für die junge Generation freimachen und bedankte sich bei seinen Teamkollegen. Das Wetter in Bayern: verbreitet Sonne und Quellwolken. Zwischen Rhön und Frankenwald sind einzelne Schauer möglich. Es weht ein lebhafter Wind bei 21 bis 26 Grad. In der Nacht meist klar, Tiefstwerte 13 bis 8 Grad. Bis Freitag geht es überwiegend freundlich weiter. Höchstwerte 21 bis 31 Grad. Es ist 17.03 Uhr. Die Verkehrsmeldungen: A3 Frankfurt Richtung Würzburg, zwischen Aschaffenburg und Goldbach stau und stockend wegen Bauarbeiten. A3 Nürnberg Richtung Passau, zwischen Metten und Rastplatz Isarmündung stockend nach einem Unfall. A7 Fulda Richtung Würzburg, zwischen Fulda A3 und Bad Brückenau Wildflecken stau an einer Baustelle. A99 Westumfahrung München Richtung Lindau, zwischen Neuherberg und Dreieck Allach stockend. A995 München Richtung Kreuz München Süd, zwischen Giesing und Sauerlach stockend wegen Bauarbeiten. Und B23 Leermoos Richtung Garmisch-Partenkirchen, zwischen Greinau und Garmisch-Partenkirchen 2 Kilometer Stau. Soweit die Verkehrsübersicht.
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4: Und wenn Sie Glück haben, dann gewinnen Sie heute bei mir Konzertkarten für das Festival Vielseitig in Füssen. In Füssen wurden seit Jahrhunderten Geigen und Lauten gebaut, deswegen steht natürlich viel gestrichene Kammermusik auf dem Programm. Aber auch ein bekannter und preisgekrönter Pianist tritt bei dem Festivalkonzert auf, zu dem wir Sie schicken. Gleich erfahren Sie, wer das ist und wie Sie mitmachen können. Vorher noch Musik von Giacomo Puccini und den Anfang macht ein Menuett von Anton Zimmermann.

Komponist Giacomo Puccini lieben Sie bestimmt für seine Opern Tosca oder Madama Butterfly, aber er hat auch Symphonisches geschrieben, zum Beispiel dieses Preludio Sinfonico, gespielt vom Münchner Rundfunkorchester unter der Leitung von Ivan Repusic. Der Kaisersaal im Kloster St. Mang in Füssen, das ist ein typischer Barocksaal mit schnörkeliger Stuckdecke und Goldverzierungen rund um die Gemälde. Also ein richtig schöner Saal für klassische Konzerte beim Festival Vielseitig in Füssen. Vielseitig schreibt man in diesem Fall mit AI, weil auch hauptsächlich Streichinstrumente bei diesem Kammermusikfestival auf der Bühne sind. Füssen ist nämlich eine Wiege des Geigen- und Lautenbaus. Aber auch ein Pianist tritt am kommenden Donnerstag um 19 Uhr bei diesem Festival im Kaisersaal auf, zu dem wir vom BR Classic Sie gerne einladen wollen. Die Musik dieses Pianisten würden Sie vielleicht eher in einem dunklen, gemütlichen Jazzkeller erwarten.

0: Da bin ich sehr gespannt, wie sich diese Klänge im Kaisersaal in Füssen ausbreiten. Das ist die Musik von Pianist Florian Weber. Er verbindet Klassik und Jazz in seinen Improvisationen. Und das kommt so gut an, dass Florian Weber schon mit dem Deutschen Jazzkritikerpreis ausgezeichnet wurde. 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Natürlich mit AI, gell? Viel Glück!
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Die Pianistin Amalie Malling mit dem Danish National Radio Symphony Orchestra und dem dritten Satz aus dem Klavierkonzert in C-Dur von Friedrich Kuhlau. Am Samstag startet die Mailänder Scala, dieses berühmt-berüchtigte Opernhaus in der italienischen Modestadt, wieder ihren Spielbetrieb nach der Sommerpause. Und zwar mit einer Neuproduktion von Donizettis Oper Der Liebestrank. Und falls Sie nicht mal so eben einen Kurzurlaub in Mailand einlegen können, Sie können trotzdem die Atmosphäre aus diesem Opernhaus mitbekommen. Die Scala hat nämlich 9 ferngesteuerte Kameras im Saal verbaut, um Opern zu filmen und direkt ins Netz zu übertragen. Auf der Website lascala.tv gibt es jede Menge Produktionen aus Oper, Ballett und Konzertbetrieb zum Entdecken. Und das Gute ist, das ist auch noch kostenlos. Also probieren Sie das doch mal heute Abend aus, wenn Sie noch nichts vorhaben, und holen Sie sich die Scala zu sich ins Wohnzimmer. Und hier auf BR Classic darf jetzt eine Frau singen, der das Publikum an der Mailänder Scala zu ihrer Zeit zu Füßen lag. Maria Callas mit Casta Diva aus Bellinis Oper Norma.

0: Das ist Applaus für den Geiger Frank-Peter Zimmermann, das Symphonieorchester des Bayerischen Rundfunks und Dirigent Maris Jansons. Wir hörten den dritten Satz aus Max Bruchs berühmtem Violinkonzert Nummer 1. Wir in Bayern sind gerade wie so oft in Deutschland noch die Glücklichen. Also jetzt rein aufs Wetter bezogen ist es bei uns die Tage einfach noch richtig, richtig schön spätsommerlich. Perfekt für einen Radelausflug an den Ammersee zum Beispiel. Am Sonntag konnte man sich auch aufs Radel schwingen und im Rahmen der Ammerserenade den sogenannten Kapellentag erleben. Das heißt, unter dem Motto unterwegs zwischen Himmel und See fanden in 24 kleinen Kirchen Konzerte statt und die konnten sie über 4 Routen rund um den Ammersee ansteuern. Auch unsere BR-Klassik-Reporterin Anna O'Connell hat in die Pedale getreten. Sie hatte aber auch ein bisschen Unterstützung, muss man dazu sagen.
1: Locker und beschwingt, typisch bayerische Blasmusik. Und das nicht nebenbei im Biergarten, sondern als Konzert vor einer kleinen Kapelle in Diessen am Ammersee. Von hier aus radle ich früh um 10 Uhr mit meinem Fahrrad los zur ersten Station der Südroute, oben in Dettenschwang. Bei strahlendem Sonnenschein und blauem Himmel bin ich sehr froh um den E-Antrieb meines Rads. 10 Kilometer nur aufwärts wären sonst doch sehr anstrengend geworden. Manche der Kapellen öffnen sonst fast nie ihre Türen. Und da ist die Akustik ein ganz besonderes Erlebnis. Das findet auch Sabrina Tröbinger. Sie ist 21, singt und begleitet sich mit der Gitarre.
2: Was in der Kapelle, muss ich ehrlich sagen, Wahnsinn ist, ist der Klang. Also herinnern vor allem, darum hat man das ausnutzen müssen und gleich herinnern spielen.
1: Beim Kapellentag machen die unterschiedlichsten Musikerinnen und Musiker mit. Von lokalen Gruppen bis hin zu bekannten Solistinnen wie der Harfenistin Evelyn Huber. 12 Jahre war sie Mitglied von Quattro Nuevo. Und trotzdem war es für sie keine Frage, ob sie auch auf so einer kleinen Bühne stehen möchte.
3: Im Vergleich zu den großen Bühnen, die ich natürlich auch gerne bespiele, ist es ein ganz besonderer Reiz, so auf Tuchfühlung auch mit dem Publikum zu gehen. Also man spürt diese Energie dann noch intensiver, wenn man so mehr oder weniger aufeinander sitzt.
1: Ich persönlich bin dann doch überrascht, wie groß der Andrang ist. Ab der Mittagszeit sind an jeder Station so rund 200 Menschen, die sich in und dann auch vor den Kapellen tummeln. Einige sind darauf vorbereitet.
4: Man wird aber taktisch. Also man könnte 5 oder 6 Stationen abklappern, aber ist ganz gut zwischendrin eine Pause. Dann auch ein bisschen früher kommen, dass man auch mal wirklich einen Sitzplatz kriegt. Auch nicht schlecht.
1: Oder man nimmt einfach gleich die passende Ausrüstung für draußen mit.
5: Ich habe in letzter Sekunde noch die Campingstühle eingesteckt, weil ich dachte, vielleicht in kleinen Kapellen könnte es eng werden. Aber nicht wirklich damit gerechnet, dass es Platzmangel geben könnte.
1: Am Ende bin ich auf der Südroute fast 40 Kilometer mit dem Rad gefahren, habe tolle kleine Kapellen kennengelernt und sehr unterschiedliche Musik gehört. Außer einem kleinen Muskelkater am nächsten Tag sind 2 Dinge bei mir besonders hängen geblieben. Die gute Stimmung bei der Blaskapelle und die teils sehr berührenden, teils experimentellen Hafenklänge. Das Motto unterwegs zwischen Himmel und See, für mich voll erfüllt.
0: Also ein erfolgreicher Radelausflug, der Kapellentag der Ammerserenade am vergangenen Sonntag. Dieses Festival geht aber noch weiter. Alle weiteren Konzerttermine finden Sie auf ammerserenade.de.
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Netter Schluss. Der Franzose David Cadouche mit einem Walzer angelehnt an das Coppelia-Ballett von Leo Delib. 6:10 auf BR Classic und wir hören als nächstes die Jugendsinfonie Nummer 8 von Felix Mendelssohn Bartholdy. Die hat er als Teenager schon mit 13 Jahren aufs Papier gebracht und ich finde, da können Sie den jugendlichen Elan vom Felix sehr gut raushören.

0: Das Orpheus Chamber Orchestra mit dem dritten Satz aus der Jugendsinfonie Nummer 8 von Felix Mendelssohn Bartholdy. Leporello geht damit zu Ende an diesem Dienstag. Ich bin Gino Tanner, ich bin dann morgen ab 16 Uhr wieder für Sie da und gleich nach 18 Uhr begrüßt Sie meine Kollegin Maren Ulrich zur BR Klassik Festspielzeit mit einem Mitschnitt der Schubertiade Schwarzenberg. Dort war der Bariton André Schuhen dieses Jahr zu Gast.
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Und das hier singt er gleich für Sie, unter anderem das Lied An Schwager Kronos von Franz Schubert. Das und viel mehr Liedgesang gleich auf BR Klassik. Und hier bis zu den Nachrichten gibt's noch 4 in 4 von Markus Schinkel. Machen Sie sich einen schönen Abend.

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1: Um 18 Uhr mit Karin Schumacher. Russland steckt hinter dem versuchten Anschlag auf den Flughafen Leipzig-Halle. Das haben Bundesinnenminister Dobrindt und Außenminister Wadefuhl bei einer gemeinsamen Pressekonferenz mitgeteilt. Die Ermittlungen der Bundesanwaltschaft würden darauf hindeuten. Außenminister Dobrindt dazu:
2: Es wurden Tatmittel wie die Drohnenkonfiguration, diverse Bauteile, Sprengstoff und Zündtechnik verwendet, die aus anderen hybriden Operationen Russlands und dessen Krieg gegen die Ukraine uns bekannt ist.
1: Bundesaußenminister Wadefuhl kündigte mehrere Maßnahmen als deutsche Reaktion an. Das russische Generalkonsulat in Berlin muss zum 18. September schließen, genauso wie das russische Haus. Außerdem kündigte er neue Sanktionen gegen Personen aus Russland an, die dem Kreml nahestehen. Außerdem wurde der russische Botschafter heute einbestellt. Zudem sollen die Kontrollen von russischen Staatsbürgern bei der Einreise künftig ausgeweitet werden. Unbekannte haben einen Angriff auf ein Umspannwerk in der Nähe des Braunkohlekraftwerks Jenschwalde in Brandenburg verübt. Brandenburgs Innenminister Rethmann sprach von Sabotagehandlungen. Mithilfe von Treibsätzen sei versucht worden, leitfähiges Material in die Höchstspannungsleitungen einzubringen, um die Stromversorgung zu stören. In zwei Fällen sei das auch gelungen, so Rethmann.
3: In einigen weiteren Fällen ist das glücklicherweise nicht gelungen. Und insofern kann man feststellen, dass es vergleichsweise glimpflich abgegangen ist im Verhältnis zu dem, was hätte passieren können hier. Aber wir nehmen den Vorfall sehr, sehr ernst.
1: Laut dem Netzbetreiber gab es eine kurze Leitungsunterbrechung. Für die Bevölkerung habe keine Gefahr bestanden. Die Bundesanwaltschaft hat Anklage gegen zwei mutmaßliche Unterstützer der rechtsextremen Terrorgruppe Letzte Verteidigungswelle erhoben. Die Behörde wirft ihnen unter anderem Beihilfe zum versuchten Mord vor. Vor rund einem Monat waren bereits 7 weitere Mitglieder der Organisation verurteilt worden. Ziel der letzten Verteidigungswelle ist es laut Bundesanwaltschaft, durch Gewalttaten einen Zusammenbruch des demokratischen Systems in Deutschland herbeizuführen. Nach der Sturzflut im Himalaya warnt die Weltgesundheitsorganisation vor Seuchen. Ein Sprecher der WHO sagte, viele Vertriebene auf engem Raum, Überschwemmungen und stehendes Wasser erhöhten das Risiko für ansteckende Krankheiten. In Nepal und Tibet werden noch mehr als 4.400 Menschen vermisst. Die Zahl der Getöteten geben die Behörden inzwischen mit insgesamt mehr als 1.000 an. Politiker nutzen wieder mehr Verbrennerautos, das zeigt der Dienstwagencheck der Deutschen Umwelthilfe. Demnach übersteigen 160 von 249 Autos mit ihrem CO2-Ausstoß den EU-Flottengrenzwert. Auch die bayerische Staatsregierung bekam eine rote Karte. Allerdings hat sich Bayern im Bundesländervergleich etwas verbessert. Das Wetter in Bayern, auch am Abend teils Sonne, teils Quellwolken. Zwischen Rhön und Frankenwald sind einzelne Schauer möglich. Es weht ein lebhafter Wind. In der Nacht meist klar, Tiefstwerte 13 bis 8 Grad. Bis Freitag geht es überwiegend freundlich weiter. Höchstwerte 21 bis 31 Grad. 18.04 Uhr. Hier noch die Verkehrsmeldungen. A3 Linz Richtung Passau zwischen Pocking und Passau Süd. 6 Kilometer Stau und stockend wegen einer Baustelle. A3 Frankfurt Richtung Würzburg zwischen Stockstadt und Goldbach. Stockender Verkehr wegen einer Baustelle. A99 Westumfahrung München Richtung Lindau zwischen Neuherberg und dem Dreieck Allach. Stockender Verkehr. A995 München Richtung Kreuz München Süd zwischen Unterhaching und Sauerlach, stockender Verkehr wegen Bauarbeiten, und B23 Leermoos Richtung Garmisch-Partenkirchen zwischen Greinau und Garmisch-Partenkirchen Stau. Soweit der Service.
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4: Mit Maren Ulrich, guten Abend und schön, dass Sie einschalten. Seit rund einem Jahrzehnt treten der Bariton André Schuhen und der Pianist Daniel Heide regelmäßig bei der Schubertiade Schwarzenberg auf. Die beiden Künstler haben am 24. Juni im Angelika-Kaufmann-Saal ein Programm mit Werken von Franz Schubert und Thomas Lacher präsentiert. Unerzählt, so lautet der Titel des Liederzyklus von Thomas Lacher. Der Tiroler Komponist hat darin 13 Miniaturen des deutschen Schriftstellers Winfried G. Sebald vertont. Am Beginn des Konzerts, da stand jedoch ein Schubert-Lied. An Schwager Kronos, Deutschverzeichnis 369.
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So klingt der Sänger des Jahres 2026. Der Bariton André Schuhen wird mit dem Opus Klassik geehrt. Und am 24. Juni dieses Jahres, da ist er einmal mehr in Schwarzenberg im Rahmen der dortigen Schubertiade aufgetreten. Das war der Beginn des Konzerts an Schwager Kronos von Franz Schubert. Thomas Larcher, der ist ein Komponist, der für sensible Textauswahl bekannt ist. Textgrundlage für seinen Liederzyklus Unerzählt sind 13 Miniaturen von Winfried Georg Sebald, die viel interpretatorischen Freiraum lassen. Sie sind als Gedankensplitter zu verstehen, die die Zuhörenden in philosophische, geschichtliche, aber auch fantastische Räume führen. Der Pianist spielt stellenweise auf dem präparierten Flügel und greift auch mal direkt in die Saiten im Korpus des Instruments. Auf diese Weise erklingen im Klavierpart raffinierte und facettenreiche Klänge, scheppernde und perkussive Flächen genauso wie kristalline, zerbrechliche Töne, die der Textausdeutung dienen. Hinzu kommen Vor-, Zwischen- und Nachspiele innerhalb des Liederzyklus, den Larcher in den Jahren 2016 bis 2020 komponiert hat. Hier ist der Liederzyklus Unerzählt, gesungen von André Schuhen und am Flügel Daniel Heide.

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Applaus für den Bariton André Schuhen und den Pianisten Daniel Heide. Am 24. Juni dieses Jahres haben sie ein Konzert gegeben im Rahmen der Schubertiade im Angelika-Kaufmann-Saal in Schwarzenberg. Dort stand nicht nur Franz Schubert auf dem Programm, sondern auch ein Liederzyklus von Thomas Larcher. Das war unerzählt. Doch André Schuhen und Daniel Heide, die haben noch weiteres im Programm und führen diesen Konzertabend fort mit Werken von Franz Schubert. Als nächstes spielen und singen sie Die Bürgschaft, basierend auf der Ballade von Friedrich Schiller. Der Text folgt Schillers Geschichte über den Tyrannen Dionys sowie die treuen Freunde Myrus und Selinunt. Ich muss Ihnen diese Geschichte aber nicht erzählen, denn André Schuhen, der erzählt sie Ihnen packend gesanglich.

Eine dramatische Reise, die das Publikum hier erlebt. In die Bürgschaft von Franz Schubert, basierend auf dem Gedicht von Friedrich Schiller, beziehungsweise der Ballade von Friedrich Schiller. Das war der Sänger des Jahres 2026, André Schuhen, gemeinsam mit seinem Pianisten Daniel Heide. Sie hören einen Konzertmitschnitt vom 24.06.2026 von der Schubertiade Schwarzenberg. Und das Konzert ist aber noch lange nicht vorbei, denn es geht weiter mit vier Liedern von Franz Schubert. Und zwar erstes Fragment aus Schillers Gedicht Die Götter Griechenlands, zweitens Lied eines Schiffers an die Dioskuren, drittens Memnon und viertens Prometheus. Hier ist einmal mehr André Schuhen und Daniel Heide.

Ein ganz großartiges Konzert vom 24. Juni 2026. Das war der Bariton André Schuhen gemeinsam mit seinem Pianisten Daniel Heide zu Gast in Schwarzenberg bei der Schubertiade. Vier Lieder von Franz Schubert. Fragment aus Schillers Gedicht Die Götter Griechenlands, Lied eines Schiffers an die Dioskuren, Memnon und schließlich Prometheus. Und das Publikum in Schwarzenberg hat André Schuhen und Daniel Heide noch nicht gehen lassen und bekam dann das große Glück, eine Zugabe zu erhalten. Der Schiffer von Franz Schubert.

Der Bariton André Schoen zu Gast bei der Schubertiade in Schwarzenberg. Das Publikum ist hörbar angetan und hat das große Glück, es gibt sogar noch eine zweite Zugabe an den Mond von Franz Schubert.

Er kann Lied, er kann Oper. Der Sänger des Jahres 2026, der Bariton André Schuhen. Hier gemeinsam mit Pianist Daniel Heidel zu Gast bei der Schubertiade Schwarzenberg im Angelika-Kaufmann-Saal. Das war die Zugabe an den Mond, Deutschverzeichnis 259 von Franz Schubert. Und das war unser heutiger Konzertmitschnitt bei der BR Klassik Festspielzeit. Morgen um 18.03 Uhr geht es dann nach Stockholm, denn das Baltic Sea Festival fand in der letzten Augustwoche dort statt. Semyon Bitschkow leitet dann die Tschechische Philharmonie und die Solistin ist die Geigerin Karen Gomio. Auf dem Programm stehen Werke von Schostakowitsch und Dvořák. Und deswegen füllen wir jetzt noch bis 20 Uhr mit einer Aufnahme der Tschechischen Philharmonie unter Leitung von Semyon Bitschkow, nämlich Peter Tschaikowskis Serenade für Streichorchester C-Dur, Opus 48.

Peter Tschaikowski, Serenade für Streichorchester C-Dur, Opus 48. Das war die Tschechische Philharmonie unter Leitung von Semjon Bitschkow. Und diese Kombination erleben Sie auch morgen in der BR-Klassik-Festspielzeit. Dann spielen wir einen Mitschnitt vom Baltic Sea Festival vom 25. August. Die Solistin wird dann die Geigerin Karen Gomio sein, die wir in der nächsten Nummer hören. Und zwar Astor Piazzollas L'Histoire du Tango, die Nummer 2, Café 1930. Hier sind die Geigerin Karen Gomio gemeinsam mit der Gitarristin Stephanie Jones.

Astor Piazzollas, L'Histoire du Tango, das war der zweite Satz, Café 1930, gespielt von der Geigerin Karen Gormio gemeinsam mit der Gitarristin Stephanie Jones. Die beiden begleiten uns jetzt noch ein wenig mit dem dritten Satz aus L'Histoire du Tango, nämlich Nightclub 1960. Und dann um kurz vor acht geht's dann rüber zu den Kollegen und es ist Zeit für das ARD-Radio-Festival. Mein Name ist Maren Ulrich, ich bedanke mich fürs Zuhören und wünsche Ihnen noch einen schönen Abend mit viel guter Musik.

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5: Um 20 Uhr mit Anne Kramwehr. Die Bundesregierung macht Russland für den Drohnenvorfall am Leipziger Flughafen verantwortlich. Innenminister Alexander Dobrindt sagte, bei dem versuchten Anschlag seien Sprengstoff und Zündtechnik verwendet worden, die man aus anderen hybriden Aktionen Russlands kenne. Außenminister Johann Wadephul kündigte als Reaktion an, das russische Generalkonsulat in Bonn zu schließen und den Vertrag über das russische Haus in Berlin zu kündigen. Die Einreisekontrollen für russische Staatsbürger würden verschärft, der Druck auf die russische Schattenflotte verstärkt. Auf die Stromversorgung in Südbrandenburg ist ein Sabotageakt verübt worden. Innenminister Jan Redmann sagte, die Täter hätten gezielt die Höchstspannungsleitung am Kraftwerk Jenschwalde ins Visier genommen. Die Ermittler hätten eine zweistellige Zahl an Sprengvorrichtungen gefunden. In zwei Fällen hätten sie für einen Kurzschluss gesorgt. Der Netzbetreiber 50 Hertz sprach von kurzfristigen Abschaltungen an zwei Leitungen. Die allgemeine Stromversorgung war jedoch nicht beeinträchtigt. Die Täter und ihre Motive sind noch unklar. Die USA haben erneut Angriffe gegen den Iran gestartet. Das US-Militärkommando CENTCOM sprach auf X von einer Reaktion auf iranische Attacken gegen Handelsschiffe sowie US-Soldaten in der Straße von Hormuz. Am Sonntag hatten die USA erstmals seit einem Monat Ziele im Iran angegriffen. Laut US-Angaben soll damit verhindert werden, dass der Iran weitere Seeminen in der Meerenge deponiert. Die spanische Polizei hat einen von Deutschland gesuchten mutmaßlichen Drogenboss festgenommen. Laut Polizei ist der Mann Kopf einer Bande, die große Mengen Drogen nach Deutschland geschmuggelt haben soll. Er sei mit Hilfe des Bundeskriminalamts im südspanischen Malaga aufgespürt worden. Um den Behörden zu entgehen, habe der Verdächtige alle zwei Wochen seine Telefonnummer und alle drei Monate seine Identität geändert. Die Bundesregierung will die umstrittene Reform der Einkommenssteuer schon morgen auf den Weg bringen. Wie das Finanzministerium bestätigte, einigte sich die Koalition auf letzte Details. Konkret sollen die Grundfreibeträge und das Kindergeld erhöht werden. Der steuerfreie Betrag bei Sonn- und Feiertagszuschlägen wird angehoben. Der Bundesverband der deutschen Industrie sagte, der Entwurf verdiene den Namen Reform kaum. Die Linke sprach von einer Placebo-Reform. Das waren die Nachrichten. Zum Wetter. In der Nacht im Osten abziehende Schauer, sonst trocken und stellenweise Nebel, 16 bis 10 Grad. Morgen Sonne und dichte Wolken, im Norden und Süden Schauer, 20 bis 25 Grad, im Breisgau bis 27 Grad. Am Donnerstag Wolken und Schauer. Es ist in wenigen Sekunden 20.03 Uhr.
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6: Guten Abend aus dem Funkhaus des Hessischen Rundfunks in Frankfurt am Main und willkommen zum Konzert, heute präsentiert von HR2 Kultur. Mein Name ist Adelheid Kleine. Schön, dass Sie mit dabei sind. Ein prächtiges Schloss und eine kleine Pfarrkirche. Gleich zwei Festivals in Hessen öffnen heute ihre Türen für uns und machen die Bühne frei für herausragende Künstlerinnen und Künstler. In unserem ersten Konzert laden wir Sie ein zum Rheingau Musikfestival. Und zwar an einen der schönsten Orte dieser Region, hoch oben in den Weinbergen gelegen, mit Blick auf den Rhein. Es geht nach Schloss Johannesberg. Ende Juli ist dort die junge Pianistin Lia Wang aufgetreten. 2025 ist sie mit dem ersten Preis des internationalen Musikwettbewerbs der ARD ausgezeichnet worden und ihr Klavierabend war einer der vielen Höhepunkte des Rheingau Musikfestivals. Im zweiten Konzert geht's dann in den Naturpark Vogelsberg zu den Niedermoser Sommerkonzerten. Das ist eins der kleinsten Festivals in Hessen, klein aber fein, denn dort schaffen es die zumeist ehrenamtlichen Veranstalter immer wieder, tolle Musikerinnen und Musiker in die kleine alte Pfarrkirche nach Niedermoos einzuladen. Zum Beispiel vor kurzem den Hornisten Felix Klieser, gemeinsam mit dem Klarinettisten Sebastian Manz, mit der Geigerin Franziska Hölscher und vielen weiteren. Ihr Kammerkonzert hören Sie im Anschluss an Lia Wangs Klavierabend. Jetzt heißt es aber erstmal Bühne frei für die junge Pianistin Lia Wang im Fürst von Metternich-Saal auf Schloss Johannesberg. Dass man sich den Namen Lia Wang merken muss, das weiß man spätestens seit September 2025. Und genauso, dass die zarte Chinesin auf die großen Podien gehört. Beim internationalen Musikwettbewerb der ARD gab es für sie nicht nur einen sensationellen ersten Preis, sondern auch noch den Publikumspreis obendrauf. 24 Jahre ist sie jung und sie spielt nicht nur Klavier, sondern auch Orgel und Cembalo. Musik ist für mich wie eine Art Gott. Musik ist mein Mentor, mein Lebensberater, sagt Lia Wang. Wenn ich musiziere, dann ist das wie ein Gespräch. Wir werden Sie im Verlauf des Abends noch ein bisschen näher kennenlernen. Jetzt lassen wir Sie zuerst mal am Klavier sprechen. Für ihr Debüt im Rheingau hat Lia Wang Werke von Ludwig van Beethoven, von Robert Schumann und zum Auftakt von Franz Schubert ausgesucht. Wir hören zwei aus den vier Impromptus, Deutschverzeichnis 899, das in G-Dur und das in S-Dur. Und sie bilden den Rahmen für zwei Schubert-Lieder, die Franz Liszt für Klavier bearbeitet hat. Der Müller und der Bach und die Forelle. Hier ist Lia Wang. Viel Vergnügen.

0: die junge Pianistin Lia Wang. Hier haben wir sie gehört mit zwei Impromptus, Deutschverzeichnis 899 von Franz Schubert, das in G-Dur und zuletzt das in S-Dur. Und dazwischen mit zwei Schubert-Liedern in der Klavierbearbeitung von Franz Liszt. Der Müller und der Bach aus dem Zyklus Die schöne Müllerin und Die Forelle. Wir sind zu Gast beim Rheingau Musikfestival im Fürst von Metternich-Saal auf Schloss Johannesberg. Da hat Lia Wang Ende Juli ihr Debüt gegeben in der Reihe Ausgezeichnet. Ausgezeichnet mit Ausrufezeichen und die hat sie gleich mehrfach gesetzt, die zarte Chinesin am Klavier. Vor allem mit dem ersten Preis und dem Publikumspreis beim internationalen Musikwettbewerb der ARD im vergangenen Herbst. Der Musikwettbewerb der ARD, der findet ja auch ganz aktuell in diesen Tagen wieder statt, 2026 in den Kategorien Streichquartett, Fagott, Schlagzeug und Orgel. Lia Wang fühle sich sehr geehrt, diese beiden Preise bekommen zu haben, den ersten Preis und den Publikumspreis, sagt sie. Das bedeute ihr sehr viel, nämlich, dass es ihr gelungen sei, die Musik mit anderen zu teilen.
1: First of all, I feel very honored to have won the competition and winning the first prize, the audience prize, really meant a lot to me because it meant that I had the chance to share music with more people. And I really hope that more people can feel the warmth and comfort that I have found in music. I think that feeling really helped me through many, many difficult moments in my life. And actually, in a very personal sense, I think winning the audience prize meant even more to me, because that means my audience really felt my heart.
0: Ich hoffe, dass noch mehr Menschen die Wärme und die Geborgenheit in der Musik finden, die ich gefunden habe. Dieses Gefühl hat mir über viele schwierige Momente in meinem Leben hinweg geholfen. Mir persönlich bedeutet eigentlich der Publikumspreis noch viel mehr, denn das zeigt, dass ich die Menschen mit meinem Herzen erreicht habe. Das hat uns Lia Wang erzählt. Und wenn sie von schwierigen Momenten spricht, dann meint sie unter anderem eine Erfahrung, die sie in ihrer jungen Karriere machen musste. 2021 war das, beim internationalen Chopin-Wettbewerb in Warschau. Da ist ihr in der Vorrunde ein Fehler passiert. Der Auftritt wurde allerdings per Video übertragen und er hat im Netz zu einem veritablen Shitstorm geführt und bei Lia Wang zu einer mehrjährigen Krise. Dass sie unter diesem Druck bei der Musik geblieben ist, das hat sie zum einen der großen Pädagogin, ihrer Mentorin Manchun Chen am Zentralen Musikkonservatorium von Peking zu verdanken. Sie hat Lia geholfen, zu sich zurückzufinden. Zum anderen, so pathetisch das klingen mag, der Musik selbst. Ihre Kraft, zu den Menschen zu sprechen, Geschichten zu erzählen und Gefühle spürbar zu machen. Denn darum gehe es ja schließlich. Sicher nicht einfach, im oft knallharten Musikbetrieb den Fokus zu behalten und beim Wesentlichen zu bleiben. Bevor wir Lia Wang gleich mit Musik von Robert Schumann hören, mit der Fantasie und der Arabeske, spielt sie jetzt erstmal eine Sonate von Ludwig van Beethoven für uns. Die Sonate E-Dur Opus 109, um genau zu sein. Diese Sonate mit der Nummer 30 ist die erste der drei letzten Beethoven-Sonaten. Musik, die Beethoven geschrieben hat, als er schon völlig ertaubt war. Oft wird hier von seinem Spätstil gesprochen. Er schreibt freier und experimenteller. Er bricht Formen auf und wendet sich intimeren Welten zu. Vor allem in dem finalen Variationensatz mit seinem weltabgewandten Thema. Hier ist Lia Wang.

0: Ludwig van Beethovens Sonate Opus 109 in E-Dur. Die erste seiner drei letzten Klaviersonaten mit ihrem weltabgewandten Variationenthema. Geschrieben von einem völlig ertaubten Beethoven. Musik, die er zelebriert, als gespielt wird. Und das hat hier Liya Wang am Klavier übernommen bei ihrem Konzert auf Schloss Johannesberg. Dort ist sie am 28. Juli im Rahmen des Rheingau Musikfestivals aufgetreten. Wenn sie Beethoven treffen könnte, was würde sie ihm sagen wollen, haben wir die junge Chinesin gefragt.
1: If I had the chance to meet Beethoven, I would want to thank him for showing me through his music some of the greatest qualities of the human spirit and also a spiritual world that feels almost divine.
0: Wenn ich die Gelegenheit hätte, Beethoven zu treffen, dann würde ich ihm danken dafür, dass er mir mit seiner Musik einige der großartigsten humanistischen Ideale aufgezeigt hat. Das ist fast schon göttlich, sagt Liya Wang. Übrigens stand Beethoven im vergangenen September auch auf dem Programm des internationalen Musikwettbewerbs der ARD, aus dem Liya Wang ja als erste Preisträgerin hervorgegangen ist. 24 Jahre ist sie jung, aktuell studiert sie noch am Zentralen Musikkonservatorium in Peking, und zwar nicht nur Klavier, sondern auch Orgel und Cembalo. Tasteninstrumente haben es ihr jedenfalls angetan. Seit ihrem vierten Lebensjahr spielt Liya Wang Klavier. Ihre Großmutter, eigentlich eine Mathelehrerin, hat Liya Wang als Kind für die Musik begeistert. Sie war es, die damals aus der chinesischen

0: chinesischen Provinz mit der kleinen Lia nach Peking ging, um ihr dort die beste musikalische Ausbildung zu ermöglichen. Aber blicken wir kurz auf den Ort, an dem Lia Wang hier im Konzert im ARD Radio Festival auftritt. Wir sind zu Gast auf Schloss Johannisberg, einer von vielen Spielstätten beim Rheingau Musikfestival und eine der beliebtesten, gar keine Frage. Das Schloss thront hoch über uralten Rieslinghängen. Eine große ockergelbe Anlage mit drei Flügeln ist das. Und es gibt einen tollen Blick frei auf den Rhein im hessischen Geisenheim. Übrigens hat der Weg dorthin, über den Johannisberg quer durch die Weinreben, im 19. Jahrhundert schon Heinrich Heine begeistert. Und wer selbst mal dort gewesen ist, der weiß warum. Musik von Robert Schumann hat Lia Wang jetzt ausgesucht für den zweiten Teil ihres Abends. Zwei seiner frühen Klavierwerke, die Fantasie Opus 17 und die Arabeske Opus 18, beides Werke aus den 1830er Jahren. Mit 17 hat Lia Wang zum ersten Mal Schumann gespielt. Zuerst mochte sie seine Musik nicht wirklich, hat sie uns erzählt. Das war einfach zu verrückt, diese vielen emotionalen Wechsel, fand sie damals. Aber das habe sich inzwischen geändert.
1: Actually, when I was younger, I didn't really like his music very much because I thought it was too crazy. But now I feel almost the opposite. It is his music that holds my emotions. And his music is really incredible rich, and all the emotional changes, all the sudden turns seem to respond to my questions and to everything I want to express. I think that is what fascinates me most about his music. And it feels like an endlessly understanding friend.
0: Heute sei Schumann für sie wie ein unendlich verständnisvoller Freund. Und gerade in den vielen emotionalen Wechseln in seiner Musik fühle sie sich aufgehoben, sagt Lia Wang. Und hier hören wir sie mit Robert Schumanns Fantasie C-Dur Opus 17 und der Arabeske Opus 18.

Liya Wang hat hier am Klavier gesessen mit Musik von Robert Schumann, mit der Fantasie Opus 17 und zuletzt der Arabeske Opus 18. Zwei Werke, die Schumann mit Mitte bzw. Ende 20 geschrieben hat, in emotional fordernden Jahren, als sich Friedrich Wieck, sein Schwiegervater in spe, vehement gegen eine Beziehung seiner Tochter Clara mit Schumann stemmte. Das Ganze ist am Ende gut ausgegangen, auch davon zeugen diese beiden Kompositionen. Mitte 20 ist auch Liya Wang. Die junge Pianistin aus Peking hat im vergangenen September den internationalen Musikwettbewerb der ARD gewonnen. Einen ersten Preis und den Publikumspreis gab es für sie. Und das war fürs Rheingau Musikfestival natürlich ein gegebener Anlass, die junge Künstlerin einzuladen nach Schloss Johannesberg in den Fürst von Metternich-Saal in die Konzertreihe Ausgezeichnet mit Ausrufezeichen. Und Sie können sich vorstellen, dass das Publikum Liya Wang bei diesem Konzert am 28. Juli nicht so ohne weiteres hat ziehen lassen. Und so ist sie nochmal zurückgekommen auf die Bühne mit einer Zugabe.

Musik von Isaac Albéniz. Das war die Evocation aus dem Klavierzyklus Iberia. Und mit diesen Klängen hat sich die junge chinesische Pianistin Liya Wang bei ihrem Konzert auf Schloss Johannesberg vom Publikum verabschiedet. Dort ist sie am vergangenen 28. Juli im Rahmen des Rheingauer Musikfestivals aufgetreten. Und das war das erste Konzert dieses Abends hier im ARD Radio Festival, heute präsentiert von HR2 Kultur. Bis zu den Nachrichten um 23 Uhr bleibt uns noch Zeit, Sie zu einem weiteren Konzert mitzunehmen. Und wenn wir gerade mit dem Hessischen Rheingau Musikfestival bei einem der ganz großen Festivals von internationalem Rang zu Gast waren, dann kommen wir jetzt zu einem der vielleicht kleinsten, aber deswegen nicht zu unterschätzenden Festivals in Hessen. Es geht nach Mittelhessen in den Naturpark Vogelsberg zum Niedermoser Konzertsommer. Am Anfang war da eine alte Pfarrkirche mit einer historischen Orgel aus den 1790er Jahren. Die bedeutendste hessische Denkmalorgel aus der Zeit des Klassizismus, um genau zu sein. Und die hat über die Jahre hinweg immer wieder internationale Künstlerinnen und Künstler nach Niedermoos gelockt. Organisten genauso wie Ensembles, die Regensburger Domspatzen zum Beispiel, internationale Brass-Ensembles oder Mitglieder der Berliner oder der Wiener Philharmoniker. Und das mittlerweile seit über 45 Jahren. Ende Juli ist der Hornist Felix Klieser in der Niedermoser Kirche aufgetreten, zusammen mit befreundeten Kammermusikpartnern. Und zu diesem Konzert laden wir Sie jetzt ein. Hornist ohne Arme. So war der Abend in Niedermoos überschrieben. Und was für Felix Klieser ganz selbstverständlich ist, das lässt uns immer wieder aufs Neue staunen. Seit seinem 4. Lebensjahr spielt er Horn und das mit den Füßen, denn er wurde ohne Arme geboren. Und er ist längst einer der gefragtesten Solisten auf seinem Instrument und damit können wir ihn heute Abend gleich mehrfach hören, mit Kammermusik in diesem Fall. Ludwig van Beethovens Septett steht nachher auf dem Programm und das gibt mir die Gelegenheit, Ihnen jetzt schon mal alle 7 Beteiligten dieses Konzerts vorzustellen. Neben Felix Klieser sind das die Geigerin Franziska Hölscher, der Klarinettist Sebastian Manz, Hanno Dönneweg am Fagott, Wenxiao Zheng an der Viola, André Ionica am Violoncello und Dominik Wagner am Kontrabass. Sie alle sind bei Beethoven dabei. Vorher treten die 7 aber noch in anderen Besetzungen auf. Ein Streichtrio von Jean Francais bekommen wir noch zu hören. Und jetzt, zu Beginn, Musik von Carl Nielsen. Dänischer Komponist mit Hang zur Ironie. Jedenfalls, was seine Serenata in Warnow betrifft. Sein vergebliches Ständchen. 1914 hat er es geschrieben. Für Klarinette, Horn, Fagott, Cello und Kontrabass. Und woran hat er dabei gedacht? An eine Gruppe von Musikern, die einer Dame ein nächtliches Ständchen bringen wollen. Dabei trotz schmachtender Klänge kläglich scheitern und schließlich trotzig, aber erhobenen Hauptes abmarschieren. Na dann, viel Vergnügen.

Da ziehen sie trotzig dahin, mit einem Marsch. Die Musiker in Carl Nielsens Serenata in Warnow, dem vergeblichen Ständchen, so hat er das Stück genannt. Ein nächtliches Ständchen für eine Dame, die sich trotz dahinschmelzender Herren einfach nicht erweichen lässt. Und wenn Sie sich jetzt fragen, ob das eine Geschichte aus Carl Nielsens Leben ist, nein, der Däne hat das Stück für einen befreundeten Musiker geschrieben. Sebastian Manz, Felix Klieser und Hanno Dönneweg haben wir hier gehört an Klarinette, Horn und Fagott, außerdem Andrei Junica am Violoncello und Dominik Wagner am Kontrabass. Ein hübscher Auftakt in diesen Abend bei den Niedermoser Sommerkonzerten. Und zu Ihrer Beruhigung, sie sind nicht abgezogen, die Herren, sie kommen nachher nochmal auf die Bühne, dann zu Ludwig van Beethovens Septett. Jetzt gehört die Bühne im Altarraum der Niedermoser Kirche aber erstmal den drei Streichern des Abends im Streichtrio von Jean Francais aus dem Jahr 1933. Auch das ist ein Stück voller Humor und Leichtigkeit, feinsinnig, mit Esprit und Eleganz oder, wie Jean Francais es selbst ausgedrückt hat, ernste Musik ohne Schwere. Hier sind die Geigerin Franziska Hölscher, Wen Xiao Cheng an der Viola und Andrei Junica am Violoncello.

Ernste Musik ohne Schwere. So hat Jean-Francais sein Streichtrio beschrieben, mit einem Augenzwinkern natürlich. Und dafür haben hier die Geigerin Franziska Hölscher, Wen Zhaozheng an der Viola und Andrei Junica am Violoncello gesorgt. Beim Niedermoser Konzertsommer im hessischen Vogelsberg. Von dort kommt heute unser zweites Konzert hier im ARD Radio Festival. Ein Kammermusikabend mit dem Hornisten Felix Klieser und befreundeten Mitmusikerinnen und Musikern. Und die haben wir, wie eben gerade, bisher in unterschiedlichen Besetzungen gehört. Jetzt aber kommen alle sieben auf die Bühne, denn sieben an der Zahl braucht es für das Hauptwerk des Abends, für Ludwig van Beethovens Septett. Es ist seit eh und je eins seiner populärsten Kammermusikwerke, eine heitere Serenade, geschrieben von einem zugewandten Beethoven, ganz ohne Schicksalsfragen. Und das im Jahr 1799, als sich ein bewegtes Jahrhundert dem Ende neigt, das ist schon allerhand. Aber gut, Beethoven war jung, noch keine 30, und er hatte einen Lauf, wie man heute sagen würde, in seiner frühen Wiener Zeit. Bei der Uraufführung im Burgtheater im Jahr 1800, da hat Beethoven neben dem Septett auch noch seine erste Sinfonie präsentiert und sein erstes Klavierkonzert. Jetzt also drei Bläser und vier Streicher in Ludwig van Beethovens Septett S-Dur Opus 20. Hier sind der Klarinettist Sebastian Manz, Felix Klieser am Horn und Hanno Dönneweg am Fagott, die Geigerin Franziska Hölscher, Wen Zhaozheng an der Viola, Andrei Junica am Violoncello und Dominik Wagner am Kontrabass.

Alle gemeinsam und doch auch solistisch. Das war Ludwig van Beethovens Septett S-Dur, hier gespielt von Sebastian Manz an der Klarinette, Felix Kliese am Horn, Hanno Dönneweg am Fagott, die Geigerin Franziska Hölscher war dabei, Wenqiao Cheng an der Viola, André Junica am Violoncello und Dominik Wagner am Kontrabass. Viel Applaus gab's in der Pfarrkirche in Niedermoos. Dort sind die 7 Musikerinnen und Musiker am 25. Juli aufgetreten im Rahmen des Niedermooser Konzertsommers. Und das war das Konzert an diesem Dienstagabend hier im ARD Radio Festival. Wir waren zu Gast bei 2 Festivals in Hessen, beim Rheingau Musikfestival und zuletzt beim Niedermooser Konzertsommer im Naturpark Vogelsberg. So allmählich steuern wir hier schon auf die 23 Uhr Nachrichten zu. Ein bisschen Zeit bleibt uns aber noch für ein paar Klänge vom Massa-Trio um den Bandoneon-Virtuosen Omar Massa. Damit darf ich mich bei Ihnen bedanken fürs Zuhören und für Ihre Gesellschaft. Das Konzert im ARD Radio Festival kam heute von HR2 Kultur. Schön, dass Sie dabei waren. Am Mikrofon war Adelheid Kleine. Machen Sie sich noch einen schönen Abend. Tschüss.

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1: Um 23 Uhr mit Constanze Semidey. Die Bundesregierung macht Russland für den versuchten Drohnenanschlag am Flughafen Leipzig-Halle verantwortlich. Bundesinnenminister Dobrindt sagte, polizeiliche Ermittlungen, Tatmuster und nachrichtendienstliche Erkenntnisse belegten dies. Außenminister Wadefuhl kündigte eine ganze Reihe von Gegenmaßnahmen an. Aus Berlin Birte Sönnigsen mit den Einzelheiten.
2: Der russische Botschafter wurde einbestellt als offizielles Zeichen des Protests. Dann soll das russische Generalkonsulat in Bonn geschlossen werden, Mitte des Monats. Das ist das letzte, das es noch gibt. Auch das russische Haus soll geschlossen werden. Das ist eine Kultureinrichtung des russischen Staates mitten in Berlin. Da gab es immer wieder Vorwürfe, dass Russland das nutzt, um Propaganda zu machen und auch für Spionage. Und dann soll es auch noch verschärfte Einreisekontrollen für russische Staatsbürger geben, die eben nach Deutschland reisen.
1: Der Vorstand von Volkswagen hat einem Medienbericht zufolge bereits beschlossen, 4 VW-Werke zu schließen. Der Wirtschaftswoche liegt nach eigenen Angaben ein entsprechendes Papier für den Aufsichtsrat vor. Demnach soll die Produktion in Emden, Hannover, Zwickau und Neckarsulm zwischen 2031 und 2034 enden. Dem Magazin zufolge kann der Vorstand das am Aufsichtsrat vorbei umsetzen. In den vergangenen Tagen hatte es bei Volkswagen eine Reihe von Betriebsversammlungen gegeben. Hintergrund sind die Sparpläne des Unternehmens. Am Freitag kommt der Aufsichtsrat zusammen, dann könnten Entscheidungen fallen. Die USA haben neue Angriffe auf den Iran gestartet. Explosionen wurden unter anderem von der Insel Keshem in der Straße von Hormuz und aus der Stadt Bandar Abbas gemeldet. Vom US-Militär hieß es, die Angriffe seien eine Reaktion auf die jüngsten Attacken des Iran auf die Handelsschifffahrt. Bereits am Sonntag hatte die US-Armee Stellung in einer Minenlegeeinheit der Revolutionsgarden auf der Insel Larak in der Straße von Hormuz bombardiert. Teheran feuerte daraufhin Raketen auf US-Einrichtungen in Jordanien ab, die aber abgefangen wurden. Borussia Dortmund hat die erste Hürde im DFB-Pokal genommen. Der deutsche Vizemeister setzte sich mit 5:0 beim Fußball-Oberligisten HEBC durch. Der Hamburger Stadtteilverein durfte sich immerhin über einen Rekord freuen. Dank des Umzugs ins Volksparkstadion kamen fast 46.000 Zuschauer. So viele Besucher waren noch nie bei einem DFB-Pokalspiel mit Beteiligung eines Fünftligisten. Das waren die Nachrichten. Das Wetter in Deutschland. Nachts oft trocken, an der Nordsee etwas Regen, 16 bis 5 Grad. Morgen häufig trocken, vor allem im Nordwesten, teils Regenschauer und Gewitter. 18 Grad im Sauerland, 27 Grad am Kaiserstuhl. Am Donnerstag im Norden und in der Mitte Schauer und einzelne Gewitter, sonst trocken bei 19 bis 29 Grad. Und am Freitag im Norden zeitweise Regen, im Süden heiter 18 bis 32 Grad. Es ist 23.03 Uhr.
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3: Saarbrücken, Ende Juni 2026. Draußen ist es fast 40 Grad und auch auf der Bühne im E-Werk drückt die Hitze. Keine ungewöhnlichen Temperaturen für den Mann aus Südspanien, der gleich beim internationalen Jazzfestival Phil in die Bühne betritt. Herzlich willkommen zum Radiofestival heute von SR Kultur. Mein Name ist Carsten Neuschwender und der, um den es heute Abend hier geht, hat seine Jugend auf Flamenco-Partys in und um Cadiz zugebracht, aber immer mit dem Saxophon in der Hand. Antonio Lissana.
4: In my environment, Flamenco was everything going on, you know, every party, every celebration. I will be listening to the flamenco music because it's just the cultural thing down there. But me, like individual, I was attracted to saxophone, to jazz, to rock music. But very early, when I was 14, I started playing with flamenco groups. But I had already the saxophone in my hands. Compañera!

0: Antonio Lissana mit Meine Melodien, Mis Melodias. Die sind eine Mischung aus Flamenco und Jazz. Er verbindet dies zu einer eigenen Sprache, tief verwurzelt in Andalusien und doch weltgewandt offen. Der Saxophonist, Sänger und Komponist hat einen eigenen Stil etabliert, was eine Herausforderung war und Spaß gemacht hat, denn Vorbilder gab es keine.
1: Because sometimes when we are studying music, you have like many rules about how it should be done, all the masters and all the history. But when you are doing something that you are the only one, it's fun, because I was copying guitar players and singers with a saxophone. So it wasn't difficult, it was a challenge, but it was fun.
0: Antonio Lissana tritt immer mit dem Flamenco-Tänzer José Mavi Castaño Mateo auf. Der trägt ein golden glänzendes Shirt, darauf eine schwarze Bolero-Weste mit glitzerndem Brokat und Bauchbinde, enge schwarze Hosen und Schuhe mit Absatz. Stilecht. Auch das gibt den Konzerten einen ganz unmittelbaren, unverwechselbaren Charakter. In ihren Konzerten greifen die beiden immer wieder auf traditionelle Rhythmen des Flamenco zurück, die immer auch für bestimmte emotionale Inhalte stehen. Die Solea klingt nach Einsamkeit und Nachdenken, die Seguirira nach Schmerz und Abgrund, die Alegria nach Lebensfreude und die Bulleria nach Witz, Spiel und ausgelassenem Übermut.
2: But now we are going to play an older song that is called Déjate Sentir. The traduction will be like, let you feel yourself. And it's made in another traditional flamenco rhythm, which is bulería. Bulería is this rhythm.

0: Frontera, Grenzen, ein Stück, das Antonio Lizana den Afrikanern widmet, die in seiner Heimat mit dem Boot aus Afrika ankommen. Schon immer ist Flamenco die Musik von Menschen, deren Leben nicht so glücklich verläuft. Menschen vom Rand der Gesellschaft. Im 19. Jahrhundert waren das Gitanos und Spanier aus armen andalusischen Bevölkerungsschichten. Menschen, die wenig gesellschaftlichen Status oder Einfluss hatten. Auch wenig Ansehen. Aber sie haben eine enorme musikalische Ausdruckskraft entwickelt, was für Antonio Lizana ganz nah am Blues ist.
1: The core of the music, Flamenco, people who were on the margin of the society, really struggling to survive, you know, gypsies, and not only gypsies, just people that were poor and out of the society. So it's connected like blues with the work songs.
0: Flamenco wurde wie der Blues und der frühe Jazz oft zur Arbeit gesungen, aber nicht nur da. Bei religiösen Feiern, Familienfesten und in Kneipen war er ebenfalls fester Bestandteil. Nur wurden dann eben entsprechend andere Rhythmen gespielt. Zum Beispiel die Bulería. Mit der beschließen sie das Konzert vom Fill-In Jazz Festival Saarbrücken. Heute für sie präsentiert vom Saarländischen Rundfunk. Antonio Lizana, Saxophon und Gesang. Kira Thibault, Piano. Kearin Keshishi, Bass. Manuel de la Torre, Drums. Und José Mavi Castaño Mateo, Tanz und Gesang.
2: Every flamenco party finish normally that is Bulería, which is this style that we play when we are enjoying life, when we get together and we want to celebrate. So we are going to finish with this Bulería that is called Volar. Thank you for everything. I'm on.

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0: Das war die ARD-Radio-Festival-Sendung, präsentiert vom Saarländischen Rundfunk. Antonio Lizana und seine Band beim internationalen Jazz-Festival Fill In. Mein Name ist Carsten Neuschwender. 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Eine gute Zeit wünsche ich. Tschüss.
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1: Um 24 Uhr mit Karin Schumacher. Ziemlich genau 4 Wochen ist der Anschlag auf den Flughafen Leipzig-Halle her. Erst jetzt hat die Bundesregierung Russland dafür verantwortlich gemacht. Dazu Innenminister Dobrindt.
2: Zusammen betrachtet belegen polizeiliche Ermittlungen, Tatmuster und nachrichtendienstliche Erkenntnisse eine russische Verantwortung. Wir befinden uns nicht im Krieg, aber wir sind tägliches Ziel hybrider Kriegsführung.
1: Außenminister Wadefuhl kündigte außerdem eine so wörtlich verhältnismäßige und besonnene, aber gleichsam entschlossene Reaktion an.
3: Das russische Generalkonsulat in Bonn wird zum 18. September geschlossen. Der Vertrag über das russische Haus in Berlin wird gekündigt. Wir verschärfen die Einreisekontrollen für russische Staatsangehörige. Wir erhöhen den Druck auf die russische Schattenflotte.
1: Finanzminister Klingbeil hat Kritik an der geplanten Steuerreform zurückgewiesen. Er warnte Wirtschaftsministerin Reiche davor, die Rolle der Opposition in der Regierung einzunehmen. Das schade am Ende allen. Reiche hatte weitergehende Entlastungen gefordert. Allerdings will sie bei der heutigen Abstimmung im Kabinett kein Veto einlegen. Die Reform der Einkommenssteuer sieht ab 2028 Entlastungen von jährlich rund 10 Milliarden Euro für Bürger mit kleinem und mittlerem Einkommen vor. Die US-Armee hat eine neue Welle von Angriffen auf den Iran gestartet. Nach Angaben aus Teheran gab es Explosionen im Süden des Landes. Schäden seien nicht gemeldet worden, so das Staatsfernsehen. Die iranischen Revolutionsgarden kündigten Vergeltung an. Am späten Abend meldeten dann verschiedene Staatsmedien, Ziel von Angriffen seien erneut US-Stützpunkte in Jordanien gewesen. Wegen der Eskalation stieg der Ölpreis um mehrere Prozent. Einen Monat ist der Massenansturm von Migranten auf die spanische Exklave Ceuta in Nordafrika nun her. Jetzt hat die Regierung in Madrid ein Hilfsprogramm von knapp 310 Millionen Euro für Ceuta angekündigt. Das Geld soll in etwa gedrittelt werden und in folgende Bereiche fließen: die öffentliche Sicherheit, die Versorgung von Migranten sowie zur Unterstützung von Unternehmen und Beschäftigten. Hier noch ein Ergebnis aus dem DFB-Pokal. Da ist Oberligist Hamburg Eimsbüttel dem Bundesligisten Dortmund mit 0:5 unterlegen. Dortmund ist damit in der zweiten Runde. Das Wetter in Deutschland, vor allem im Osten noch Schauer, sonst verbreitet klar. 16 bis 10 Grad, tagsüber im Nordwesten ein paar Regentropfen, ansonsten freundlicher und vor allem im Süden viel Sonne. Die Höchsttemperaturen liegen zwischen 19 und 27 Grad. Damit ist es 0:03.
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5: Ihr Wegbegleiter durch diese Nacht auf Mittwoch ist Tobias Führenbach. Herzlich willkommen. Schön, dass Sie mit dabei sind. Wir starten mit einem wunderbaren Klavierkonzert, das in S-Dur, das dritte von Camille Saint-Saëns. Mit Anna Malikova. Sie konzertiert zusammen mit dem WDR-Sinfonieorchester Köln, dirigiert von Thomas Sanderling. Auf geht's ins heutige ARD-Nachtkonzert.

Tolles Konzert, das in S-Dur, das dritte Klavierkonzert von Camille Saint-Saëns, Anna Malikova und das WDR-Sinfonieorchester Köln zu erleben am Pult Thomas Sanderling. Sie befinden sich im ARD-Nachtkonzert. Wir erleben zunächst Aufnahmen und Klangkörper aus dem Sendegebiet des Westdeutschen Rundfunks. Und da kommen wir zu Kammermusik von Karl Reinicke. Er hat Improvisationen über eine Gavotte von Christoph Willibald Gluck für Klavier zu vier Händen verfasst. Ein Fall für Diane Baker und Eckhard Sellheim am Hammerklavier.

Diane Baker und Eckhard Sellheim präsentierten hier die Improvisation über eine Gavotte von Christoph Willibald Gluck für Klavier zu vier Händen, komponiert von Karl Reinicke. Als nächstes in dieser Nacht auf Mittwoch ein Hornkonzert, das in E-Dur von Franz Danzi komponiert. Andrew Joy ist der Solist, zusammen zu erleben mit dem WDR-Funkhausorchester unter der Leitung von Johannes Goritzky.

Goldenes Konzert von Franz Danzi, das Hornkonzert E-Dur, präsentiert von Andrew Joy und dem WDR-Funkhausorchester, dirigiert von Johannes Goritzky. Sie hören das ARD-Nachkonzert und da haben wir jetzt wunderbare Kammermusik rausgesucht von Felix Mendelssohn Bartholdy. Sein Trio D-Moll für Violine, Violoncello und Klavier mit dem Trio Jean-Paul. Das sind hier Eckhard Heiligers Klavier, Ulf Schneider Violine und Martin Löhr Violoncello.

Eckart Heiligers Klavier, Ulf Schneider Violine und Martin Löhr Violoncello. Sie bilden das Trio Jean-Paul und präsentierten hier das Klaviertrio Nummer 1 D-Moll von Felix Mendelssohn Bartholdy. Bei uns im ARD-Nachtkonzert geht es weiter mit einem der bedeutendsten Violinkonzerte des 20. Jahrhunderts, dem Andenken eines Engels, so die Widmung des Konzertes von Alban Berg. Er komponierte es 1934 im Auftrag seiner Freunde Alma Mahler Gropius und Walter Gropius zur Erinnerung an deren 18-jährig verstorbene Tochter Manon Gropius. Zu einem großen Konzert gehört eine renommierte Interpretin. In diesem Fall ist das Arabella Steinbacher. Sie konzertiert zusammen mit dem WDR-Sinfonieorchester Köln unter der Leitung von Andris Nelsons.

Violinkonzerts, dem Andenken eines Engels von Alban Berg, Arabella Steinbacher und das WDR-Sinfonieorchester Köln unter der Leitung von Andres Nelsons zu hören. Soweit diese Stunde hier im ARD-Nachtkonzert mit Musik von Jean Sibelius, geht es Richtung 2 Uhr Nachrichten.

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1: Um 2 Uhr mit Milat Kupay. Russlands Präsident Putin hat die von Deutschland angekündigten Sanktionen als schweren Fehler bezeichnet. Auf einer Pressekonferenz sagte Putin, seiner Meinung laufe das eindeutig den Interessen des deutschen Volkes zuwider. Die Bundesregierung plant, das russische Generalkonsulat in Bonn und das russische Haus in Berlin zu schließen. Außerdem sollen die Einreisekontrollen für russische Staatsbürger verschärft und der Druck auf die russische Schattenflotte erhöht werden. Die Bundesregierung macht Russland für die Sprengstoffdrohne am Leipziger Flughafen verantwortlich. Innenminister Dobrindt sagte am Abend, Bauteile und Sprengstoff seien aus anderen hybriden Operationen Russlands bekannt.
2: Die vor Ort festgestellte Technik und das Zusammenspiel der einzelnen Elemente muss als professionell bezeichnet werden und lässt ein hohes Maß an technischer Expertise und erheblichen organisatorischen Aufwand bei der Tatplanung und der Tatdurchführung erkennen. Die abschließende Ausführung des versuchten Anschlags ist dem Bereich von Low-Level-Agenten zuzuordnen.
1: Der Vorstand von Volkswagen hat einem Medienbericht zufolge bereits beschlossen, 4 VW-Werke zu schließen. Der Wirtschaftswoche liegt nach eigenen Angaben ein entsprechendes Papier vor. Demnach soll die Produktion in Emden, Hannover, Zwickau und Neckarsulm zwischen 2031 und 2034 enden. Laut Magazin kann der Vorstand das am Aufsichtsrat vorbei umsetzen. In den vergangenen Tagen hatte es bei Volkswagen eine Reihe von Betriebsversammlungen gegeben. Hintergrund sind die Sparpläne des Unternehmens. Am Freitag kommt der Aufsichtsrat zusammen, dann könnten Entscheidungen fallen. Als Vergeltung für vorangegangene US-Attacken hat der Iran wieder mehrere Ziele im Nahen Osten und der Golfregion angegriffen. Jordanien fing nach eigenen Angaben 10 ballistische Raketen ab. Auch der mit den USA verbündete Golfstaat Kuwait berichtet von iranischen Drohnen, die von der Luftverteidigung abgewehrt wurden. Zuvor hatten die US-Streitkräfte iranische Militäranlagen ins Visier genommen. Borussia Dortmund hat die erste Hürde im DFB-Pokal genommen. Der deutsche Vizemeister setzte sich mit 5:0 beim Fußball-Oberligisten HEBC durch. Der Hamburger Stadtteilverein durfte sich immerhin über einen Rekord freuen. Dank des Umzugs ins Volksparkstadion kamen fast 46.000 Zuschauer. So viele Besucher waren noch nie bei einem DFB-Pokalspiel mit Beteiligung eines Fünftligisten. Das waren die Nachrichten. Und das Wetter in Deutschland, tagsüber vor allem im Nordwesten, zeitweise Regenschauer, sonst bei Sonne und Wolken meist trocken, die Temperaturen 18 bis 27 Grad, 2:03 Uhr.
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3: Mit Tobias Hürenbach heute Nacht. Herzlich willkommen, hallo und hinein in diese Stunde mit einem Meister aus Skandinavien, Johann Helmich Ruhmann. Er war eine gefragte Adresse seiner Zeit. Er unterhielt Freundschaften unter anderem mit Georg Friedrich Händel und Francesco Geminiani. Und da er der erste schwedische Komponist von Rang war, bekam er die Bezeichnung Vater der schwedischen Musik. Wir hören hier seine Drottningholms-Musik.